0: Sicherheitsmann getroffen und tödlich verletzt. München hat Kiel und Köln-Rhein-Ruhr jetzt Warnemünde. Die NRW-Region hat im Falle einer Olympia-Ausrichtung den Ortsteil im Norden von Rostock als Standort für Segel-Events auserkoren. Das hat der Deutsche Olympische Sportbund mitgeteilt. Am Samstag entscheidet der DOSB, mit welcher Stadt sich Deutschland für Olympia 2036, 40 oder 44 bewirbt. Im Rennen sind München, Berlin und Köln-Rhein-Ruhr.
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2: Ich bin Joshua Heise. Der Streit ist offiziell beigelegt. Am Rande der UN-Vollversammlung in New York haben Dänemark, Grönland und die USA ein Sicherheitsabkommen unterzeichnet. Außerdem kündigte US-Präsident Trump an, zwei große neue Militärstützpunkte auf der Arktisinsel zu bauen. Trump hatte lange damit gedroht, Grönland zu annektieren und dies mit nationalen Sicherheitsbedenken begründet. Nach dem Fund von Drohnenteilen nahe dem Bundeswehrflieger Horst im niedersächsischen Wunstorf sind laut Sicherheitskreisen auch Spuren von Sprengstoff entdeckt worden. Inwiefern diese der Drohne zuzuordnen sind, wird noch untersucht. David Riemer berichtet.
3: Ermittler gehen davon aus, dass die Drohne dort abgestürzt und in mehrere Teile zerbrochen ist. Woher sie stammt, ist bislang unklar. Nach Informationen aus Sicherheitskreisen handelt es sich nicht um eine handelsübliche Drohne, sondern um ein Flugobjekt mit eigenen Bauteilen. Geprüft wird deshalb auch ein möglicher Zusammenhang mit dem Drohnenvorfall am Flughafen Leipzig-Halle. Dort war Anfang August eine mit Sprengstoff präparierte Drohne gefunden worden.
2: Nach dem tödlichen Unfall auf dem Münchner Oktoberfest ist der Freefall Tower Hangover wieder in Betrieb. Der TÜV hat nach Angaben der Betreiberfamilie bei der technischen Überprüfung des Fahrgeschäfts keine Mängel festgestellt. Am Montagabend hatte die Gondel des Turms beim Herabfahren einen 52-jährigen Sicherheitsmann getroffen und tödlich verletzt. München hat Kiel und Köln-Rhein-Ruhr jetzt Warnemünde. Die NRW-Region hat im Falle einer Olympia-Ausrichtung den Ortsteil im Norden von Rostock als Standort für Segel-Events auserkoren. Das hat der Deutsche Olympische Sportbund mitgeteilt. Am Samstag entscheidet der DOSB, mit welcher Stadt sich Deutschland für Olympia 2036, 40 oder 44 bewirbt. Im Rennen sind München, Berlin und Köln-Rhein-Ruhr.
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2: Ich bin Joshua Heise. Medikamente einfach in der Drogerie um die Ecke abholen. Diesen Service bietet die Online-Apotheke von DM zumindest für bestimmte Medikamente an. Das passt der Wettbewerbszentrale nicht. Sie hat geklagt und heute prüft das Landgericht Karlsruhe den Fall. Finn Wiens berichtet.
3: Seit knapp einem Jahr vertreibt die Drogeriemarktkette unter dem Namen DM Med rezeptfreie, apothekenpflichtige Medikamente. Darunter fallen etwa Schmerzmittel wie Ibuprofen oder Paracetamol. Die Wettbewerbszentrale sieht darin eine Vermischung von Drogerie- und Apothekenangebot und klagt deshalb dagegen. Das Gericht will nun prüfen, ob die Online-Apotheke hinreichend vom eigentlichen Angebot der Drogeriekette getrennt ist.
2: Die von der Bundesregierung geplante Spritpreisbremse kommt nach Ansicht von Verdi-Chef Wernicke viel zu spät. Bis die staatlich mitbestimmten Höchstpreise kämen, würden sich die Mineralölkonzerne weiter dumm und dusselig verdienen, sagte er dem Redaktionsnetzwerk Deutschland. Auch vom neuen Tankrabatt hält Wernicke nichts. Besser wären aus seiner Sicht gezielte Unterstützungen für Gering- und Mittelverdiener. Rund 37% der Menschen in Deutschland nutzen regelmäßig KI, auch Politiker. Bundestagsvizepräsidentin Lindholz rät jetzt aber den Abgeordneten, auf rein KI-generierte Reden zu verzichten. In politischen Debatten sollten eigene Gedanken und eigene Sprache erkennbar bleiben, sagte die CSU-Politikerin der Rheinischen Post. KI-Texten fehle das Persönliche und die politische Zuspitzung. Die bayerischen Staatsgemäldesammlungen haben ein NS-Raubkunstgemälde an die Erben einer jüdischen Bankierswitwe in den USA zurückgegeben. Die Übergabe fand in der deutschen Botschaft in Washington statt. Sophie Heilbronner war 1938 vor den Nazis in die USA geflohen. Ihr Umzugscontainer mit dem Gemälde von Albert Lang war beschlagnahmt und 1943 versteigert worden.
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2: Ich bin Joshua Heise. Medikamente einfach in der Drogerie um die Ecke abholen. Diesen Service bietet die Online-Apotheke von DM zumindest für bestimmte Medikamente an. Das passt der Wettbewerbszentrale nicht. Sie hat geklagt und heute prüft das Landgericht Karlsruhe den Fall. Finn Wiens berichtet.
3: Seit knapp einem Jahr vertreibt die Drogeriemarktkette unter dem Namen DM Med rezeptfreie, apothekenpflichtige Medikamente. Darunter fallen etwa Schmerzmittel wie Ibuprofen oder Paracetamol. Die Wettbewerbszentrale sieht darin eine Vermischung von Drogerie- und Apothekenangebot und klagt deshalb dagegen. Das Gericht will nun prüfen, ob die Online-Apotheke hinreichend vom eigentlichen Angebot der Drogeriekette getrennt ist.
2: Die von der Bundesregierung geplante Spritpreisbremse kommt nach Ansicht von Verdi-Chef Wernicke viel zu spät. Bis die staatlich mitbestimmten Höchstpreise kämen, würden sich die Mineralölkonzerne weiter dumm und dusselig verdienen, sagte er dem Redaktionsnetzwerk Deutschland. Auch vom neuen Tankrabatt hält Wernicke nichts. Besser wären aus seiner Sicht gezielte Unterstützungen für Gering- und Mittelverdiener. Rund 37% der Menschen in Deutschland nutzen regelmäßig KI, auch Politiker. Bundestagsvizepräsidentin Lindholz rät jetzt aber den Abgeordneten, auf rein KI-generierte Reden zu verzichten. In politischen Debatten sollten eigene Gedanken und eigene Sprache erkennbar bleiben, sagte die CSU-Politikerin der Rheinischen Post. KI-Texten fehle das Persönliche und die politische Zuspitzung. Die bayerischen Staatsgemäldesammlungen haben ein NS-Raubkunstgemälde an die Erben einer jüdischen Bankierswitwe in den USA zurückgegeben. Die Übergabe fand in der deutschen Botschaft in Washington statt. Sophie Heilbronner war 1938 vor den Nazis in die USA geflohen. Ihr Umzugscontainer mit dem Gemälde von Albert Lang war beschlagnahmt und 1943 versteigert worden.
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2: Ich bin Joshua Heise. Verdi-Chef Wernicke hält absolut gar nichts von den Reformplänen der Bundesregierung. Das schlechte Abschneiden der Koalitionsparteien bei den letzten Wahlen sei die Quittung für das Zusammenstreichen des Sozialstaates, sagte er dem Redaktionsnetzwerk Deutschland. Weiter vermisse er in den Reformen Empathie und ein Gefühl für das Leben der normalen Menschen. Das hätten viele Politiker in Berlin wohl nie gehabt. Vor der nahenden Grippesaison ruft das Robert-Koch-Institut Eltern dazu auf, Kinder mit Vorerkrankungen impfen zu lassen. Dies sei bei maximal 10% der Fall, heißt es. Grund: Die Grippe werde nicht als Bedrohung wahrgenommen. Die RKI-Empfehlung richtet sich an Kinder mit chronischen Erkrankungen der Atemwege oder des Herzkreislaufs, Diabetes oder Adipositas. Bei der UN-Generaldebatte in New York geht es heute unter anderem um den Ukraine-Krieg. Der ukrainische Präsident Selenskyj wird eine Rede halten. Er hatte gestern am Rande der UN-Vollversammlung mit US-Präsident Trump gesprochen. Tina Eck berichtet.
3: In seiner Rede hatte Trump optimistisch prophezeit, dass der Ukraine-Krieg bald vorbei sein könnte. Man werde den Konflikt lösen, und zwar schneller als alle denken, meinte Trump. Beim Treffen mit Trump am Rande der UN-Generaldebatte hat Selenskyj erneut die Teilwaffenruhe im Energiebereich angesprochen. Auch Vertreter der USA und des Irans verhandelten am Rande des UN-Events viele Stunden lang. Die Gespräche seien gut gelaufen, sagte Trump.
2: Mexikos Pazifikküste rüstet sich für Hurricane Polo. Wegen der erwarteten Auswirkungen des Tropensturms der höchsten Stufe 5 fällt in Küstengebieten teilweise der Unterricht aus. Das Baden im Meer ist verboten. Polo wird die Küste laut Präsidentin Scheinbaum nicht direkt erreichen. Dennoch werden heftige Regenfälle erwartet. Das kann zu Erdrutschen und Überschwemmungen führen.
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2: Ich bin Joshua Heise. Verdi-Chef Wernicke hält absolut gar nichts von den Reformplänen der Bundesregierung. Das schlechte Abschneiden der Koalitionsparteien bei den letzten Wahlen sei die Quittung für das Zusammenstreichen des Sozialstaates, sagte er dem Redaktionsnetzwerk Deutschland. Weiter vermisse er in den Reformen Empathie und ein Gefühl für das Leben der normalen Menschen. Das hätten viele Politiker in Berlin wohl nie gehabt. Vor der nahenden Grippesaison ruft das Robert-Koch-Institut Eltern dazu auf, Kinder mit Vorerkrankungen impfen zu lassen. Dies sei bei maximal 10% der Fall, heißt es. Grund: die Grippe werde nicht als Bedrohung wahrgenommen. Die RKI-Empfehlung richtet sich an Kinder mit chronischen Erkrankungen der Atemwege oder des Herzkreislaufs, Diabetes oder Adipositas. Bei der UN-Generaldebatte in New York geht es heute unter anderem um den Ukraine-Krieg. Der ukrainische Präsident Selenskyj wird eine Rede halten. Er hatte gestern am Rande der UN-Vollversammlung mit US-Präsident Trump gesprochen. Tina Eck berichtet.
3: In seiner Rede hatte Trump optimistisch prophezeit, dass der Ukraine-Krieg bald vorbei sein könnte. Man werde den Konflikt lösen und zwar schneller als alle denken, meinte Trump. Beim Treffen mit Trump am Rande der UN-Generaldebatte hat Selenskyj erneut die Teilwaffenruhe im Energiebereich angesprochen. Auch Vertreter der USA und des Irans verhandelten am Rande des UN-Events viele Stunden lang. Die Gespräche seien gut gelaufen, sagte Trump.
2: Mexikos Pazifikküste rüstet sich für Hurricane Polo. Wegen der erwarteten Auswirkungen des Tropensturms der höchsten Stufe 5 fällt in Küstengebieten teilweise der Unterricht aus. Das Baden im Meer ist verboten. Polo wird die Küste laut Präsidentin Scheinbaum nicht direkt erreichen. Dennoch werden heftige Regenfälle erwartet. Das kann zu Erdrutschen und Überschwemmungen führen.
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2: Ich bin Joshua Heise. Guten Morgen. In Hamburg beginnt heute der Extremwetterkongress. Forschende und Meteorologen wollen dabei über die Auswirkungen des Klimawandels sprechen und wie man sich besser gegen Hitzewellen, Starkregen oder Überschwemmungen wappnen kann. Nach Angaben des Robert-Koch-Instituts sind in diesem Jahr rund 16.000 Menschen in Deutschland an den Folgen von Hitze gestorben. Durch den Wegfall der Zollfreigrenze für Pakete aus dem Ausland sollen Billighändler wie Temu oder Shein besser bekämpft werden. Doch laut dem Handelsverband Deutschland kommen täglich immer noch hunderttausende Pakete nach Deutschland. Der Zoll könne die Masse nicht ausreichend kontrollieren, beklagt Verbandschef Gent bei T-Online. Er fordert deshalb eine zentrale Marktaufsicht für Händler aus Drittstaaten. Medikamente einfach in der Drogerie um die Ecke abholen. Diesen Service bietet die Online-Apotheke von DM zumindest für bestimmte Medikamente an. Das passt der Wettbewerbszentrale nicht. Sie hat geklagt und heute prüft das Landgericht Karlsruhe den Fall. Finn Wiens berichtet.
3: Seit knapp einem Jahr vertreibt die Drogeriemarktkette unter dem Namen DM Med rezeptfreie, apothekenpflichtige Medikamente. Darunter fallen etwa Schmerzmittel wie Ibuprofen oder Paracetamol. Die Wettbewerbszentrale sieht darin eine Vermischung von Drogerie- und Apothekenangebot und klagt deshalb dagegen. Das Gericht will nun prüfen, ob die Online-Apotheke hinreichend vom eigentlichen Angebot der Drogeriekette getrennt ist.
2: Die deutschen Volleyballer sind im Viertelfinale der Europameisterschaft in Bulgarien ausgeschieden. Die Mannschaft von Bundestrainer Botti unterlag dem Titelverteidiger Polen mit satten 0:3. Und in der Fußball-Champions League der Frauen ist der FC Bayern nicht über ein 2:2 Unentschieden gegen Manchester City hinausgekommen.
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2: Ich bin Joshua Heise. Guten Morgen. In Hamburg beginnt heute der Extremwetterkongress. Forschende und Meteorologen wollen dabei über die Auswirkungen des Klimawandels sprechen und wie man sich besser gegen Hitzewellen, Starkregen oder Überschwemmungen wappnen kann. Nach Angaben des Robert-Koch-Instituts sind in diesem Jahr rund 16.000 Menschen in Deutschland an den Folgen von Hitze gestorben. Durch den Wegfall der Zollfreigrenze für Pakete aus dem Ausland sollen Billighändler wie Temu oder Shein besser bekämpft werden. Doch laut dem Handelsverband Deutschland kommen täglich immer noch hunderttausende Pakete nach Deutschland. Der Zoll könne die Masse nicht ausreichend kontrollieren, beklagt Verbandschef Gent bei T-Online. Er fordert deshalb eine zentrale Marktaufsicht für Händler aus Drittstaaten. Medikamente einfach in der Drogerie um die Ecke abholen. Diesen Service bietet die Online-Apotheke von DM zumindest für bestimmte Medikamente an. Das passt der Wettbewerbszentrale nicht. Sie hat geklagt und heute prüft das Landgericht Karlsruhe den Fall. Finn Wiens berichtet.
3: Seit knapp einem Jahr vertreibt die Drogeriemarktkette unter dem Namen DM Med rezeptfreie, apothekenpflichtige Medikamente. Darunter fallen etwa Schmerzmittel wie Ibuprofen oder Paracetamol. Die Wettbewerbszentrale sieht darin eine Vermischung von Drogerie- und Apothekenangebot und klagt deshalb dagegen. Das Gericht will nun prüfen, ob die Online-Apotheke hinreichend vom eigentlichen Angebot der Drogeriekette getrennt ist.
2: Die deutschen Volleyballer sind im Viertelfinale der Europameisterschaft in Bulgarien ausgeschieden. Die Mannschaft von Bundestrainer Botti unterlag dem Titelverteidiger Polen mit satten 0:3. Und in der Fußball-Champions League der Frauen ist der FC Bayern nicht über ein 2:2 Unentschieden gegen Manchester City hinausgekommen.
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3: Genau 6 Uhr.
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6: Ich bin Fabian Schaffer. Guten Morgen. Die von der Bundesregierung geplante Spritpreisbremse kommt nach Ansicht von Verdi-Chef Wernicke viel zu spät. Bis die staatlich mit bestimmten Höchstpreise kämen, würden sich die Mineralölkonzerne weiter dumm und dusselig verdienen, sagte er dem Redaktionsnetzwerk Deutschland. Auch vom neuen Tankrabatt hält Wernicke nichts. Besser wären aus seiner Sicht gezielte Unterstützungen für Gering- und Mittelverdiener. Bei der UN-Generaldebatte in New York geht es heute unter anderem um den Ukraine-Krieg. Der ukrainische Präsident Zelensky wird eine Rede halten. Er hatte gestern am Rande der UN-Vollversammlung mit US-Präsident Trump gesprochen. Tina Eck berichtet.
7: In seiner Rede hatte Trump optimistisch prophezeit, dass der Ukraine-Krieg bald vorbei sein könnte. Man werde den Konflikt lösen und zwar schneller als alle denken, meinte Trump. Beim Treffen mit Trump am Rande der UN-Generaldebatte hat Zelensky erneut die Teilwaffenruhe im Energiebereich angesprochen. Auch Vertreter der USA und des Irans verhandelten am Rande des UN-Events viele Stunden lang. Die Gespräche seien gut gelaufen, sagte Trump.
6: Die US-Schauspielerin Hayden Panettiere ist wohl an einer Überdosis verschiedener Substanzen gestorben. Laut Autopsiebericht fanden sich in ihrem Blut Fentanyl sowie mehrere Medikamente. Fentanyl ist ein synthetisches Opioid und 50 Mal stärker als Heroin. Panettiere war am 16. August im Alter von 36 Jahren gestorben. Auch wenn die Polizei von einem Unfall ausgeht, wird noch weiter ermittelt. Die bayerischen Staatsgemäldesammlungen haben ein NS-Raubkunstgemälde an die Erben einer jüdischen Bankierswitwe in den USA zurückgegeben. Die Übergabe fand in der deutschen Botschaft in Washington statt. Sophie Heilbronner war 1938 vor den Nazis in die USA geflohen. Ihr Umzugscontainer mit dem Gemälde von Albert Lang war beschlagnahmt und 1943 versteigert worden.
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8: Der goldene Herbst ist eingezogen. Kühl, aber sonnig ist es. Wir starten rein in diesen Mittwoch zwischen 4 und 11 Grad. Jetzt am Morgen noch ein bisschen neblig, aber später dann den ganzen Tag strahlender Sonnenschein bei bis zu 19 Grad. Der Galaxy-Wettertrend, morgen dann herbstlich grau, viele Wolken dazu und ein bisschen Regen bei bis zu 17 Grad.
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9: Guten Morgen, liebe Autofahrer. Kurzer Straßencheck und da gibt's aktuell Behinderungen in Mittelfranken auf der A6 Heilbronn Richtung Nürnberg. Unfall zwischen Ansbach und Lichtenau, hier Bergungsarbeiten. Die A6 in Richtung Nürnberg ist deswegen gesperrt, wenn ihr dort unterwegs seid. Bitte nutzt die Umleitung U9 und plant für die Umfahrung mehr Zeit ein. Stars und Blitzer könnt ihr natürlich auch heute Morgen bei uns kostenlos melden. Ruft an oder schickt uns gerne auch eine WhatsApp 0800 007 0076. Danke und gute Fahrt.
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0: 11 nach 6. Diese Haarklammern setzen nicht nur einen Fashion-Trend, sie lösen on top noch ein sehr nerviges Problem.
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0: Felix hier, guten Morgen. Wir alle kennen die gute alte Haarklammer in verschiedenen Größen und Designs, gell? Bis vor kurzem wusste ich aber selber nicht, dass die besonders bei schwarzen Frauen mit dickerem Afrohaar oder Braids ständig kaputt gehen und schlichtweg nicht halten. Also haben sich drei junge Menschen in Forchheim zusammengetan, um diese Lücke im Markt zu schließen. Das frische Haarklammer-Startup heißt Grip und eine der Gründerinnen ist Destiny Landell.
2: Wir haben Grip gegründet, weil meine beste Freundin und ich beide Afrohaare haben und nie eine Klammer gefunden haben, die unsere Haare wirklich zusammenhält. Also sind wir in die Recherche gegangen, um Klammern speziell für Afrohaare und Locken zu entwickeln. Unsere Klammern sind aus einem speziellen Material, nicht aus Plastik, nicht aus Metall, sondern aus Zelluloseacetat. Das wird aus Holzfasern gewonnen und das macht unsere Haarklammern robuster und auch bequemer als die herkömmlichen Haarklammern.
0: Und dazu setzen die Teile noch ein richtig cooles Fashion-Statement, denn die sind mit so einem kleinen Loch versehen, in das auswechselbare Charms reingehängt werden können. Stellt's euch einfach so vor wie ein Ohrring, nur eben an der Haarklammer dran. Sieht echt richtig schick aus und ich sehe es vor allem online immer häufiger. Grip hat aber natürlich für alle Haartypen die passenden Größen. So schauen die Dinger an jedem Kopf super cool aus. Bloß nicht an meinem. Schönen Mittwochmorgen jetzt. Frische neue Trends habe ich natürlich immer für euch da um diese Zeit hier auf Radio Galaxy.

0: Darüber spricht Bayern heute.
1: Felix hier, guten Morgen. Die Telekom hat am ersten Wiesnwochenende nämlich einen neuen Datenrekord gemeldet. 57,7 Terabyte wurden auf der Theresienwiese über das Mobilfunknetz übertragen. Das sind nochmal 18% mehr als im vergangenen Jahr. Nur so im Vergleich, damit ihr es besser euch vorstellen könnt. Mit diesem Datenverbrauch könntet ihr 1000 Jahre Musik streamen zum Beispiel. Super crazy. Aber klar, ihr seid auf dem Oktoberfest, da wird erstmal ein Foto vom ersten Bier in die Familiengruppe geschickt, die nächste Insta-Story gemacht, natürlich noch schnell ein Video vom Wiesentisch gepostet. Ja, auf jeden Fall ganz schön was los auf der Datenautobahn. Na, aber der Datenverbrauch ist wirklich gar nichts im Vergleich zum Bratenverbrauch. 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

0: 2 Minuten vor 6:30. Schönen Mittwochmorgen euch. Hier ist die Galaxy Morning Show mit Felix und einem Mann, der es wirklich geschafft hat, mit sämtlichen Klischees zu brechen. Er ist zu tätowiert, komplett im Gesicht, aber hat so eine zarte Art. Ich weiß gar nicht, wie ich das anders sagen soll. Und eine super kräftige Soul-Stimme. Ein absolutes Riesentalent. Deswegen ist er auch gerade auf großer USA-Tour. Heute in St. Louis. Und ein Ticket kostet umgerechnet 47 Euro. Also der Typ schreibt einen Hit nach dem anderen und hat trotzdem ziemlich erschwingliche Konzertpreise. Wenn ich das mit Taylor Swift vergleiche, die ja so im, weiß ich nicht, 200, 300, 400 Euro teilweise Bereich liegt, dann finde ich das total fair. Weil das, was er abliefert, das ist wirklich richtig geil. Und Mr. Know It All ist eine seiner vielen Hits, die er schon hat. Und den hören wir uns an. Gleich um kurz nach 6:30 hier auf Radio Galaxy. Die besten aktuellen Hits und mehr gleich.
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12: Ich bin Fabian Schaffer. Guten Morgen. Die von der Bundesregierung geplante Spritpreisbremse kommt nach Ansicht von Verdi-Chef Wernicke viel zu spät. Bis die staatlich mit bestimmten Höchstpreise kämen, würden sich die Mineralölkonzerne weiter dumm und dusselig verdienen, sagte er dem Redaktionsnetzwerk Deutschland. Auch vom neuen Tankrabatt hält Wernicke nichts. Besser wären aus seiner Sicht gezielte Unterstützungen für Gering- und Mittelverdiener. Bei der UN-Generaldebatte in New York geht es heute unter anderem um den Ukraine-Krieg. Der ukrainische Präsident Zelensky wird eine Rede halten. Er hatte gestern am Rande der UN-Vollversammlung mit US-Präsident Trump gesprochen. Tina Eck berichtet.
13: In seiner Rede hatte Trump optimistisch prophezeit, dass der Ukraine-Krieg bald vorbei sein könnte. Man werde den Konflikt lösen und zwar schneller als alle denken, meinte Trump. Beim Treffen mit Trump am Rande der UN-Generaldebatte hat Zelensky erneut die Teilwaffenruhe im Energiebereich angesprochen. Auch Vertreter der USA und des Irans verhandelten am Rande des UN-Events viele Stunden lang. Die Gespräche seien gut gelaufen, sagte Trump.
12: Die US-Schauspielerin Hayden Panettiere ist wohl an einer Überdosis verschiedener Substanzen gestorben. Laut Autopsiebericht fanden sich in ihrem Blut Fentanyl sowie mehrere Medikamente. Fentanyl ist ein synthetisches Opioid und 50-mal stärker als Heroin. Panettiere war am 16. August im Alter von 36 Jahren gestorben. Auch wenn die Polizei von einem Unfall ausgeht, wird noch weiter ermittelt. Die Bayerischen Staatsgemäldesammlungen haben ein NS-Raubkunstgemälde an die Erben einer jüdischen Bankierswitwe in den USA zurückgegeben. Die Übergabe fand in der deutschen Botschaft in Washington statt. Sophie Heilbronner war 1938 vor den Nazis in die USA geflohen. Ihr Umzugscontainer mit dem Gemälde von Albert Lang war beschlagnahmt und 1943 versteigert worden.
14: Und jetzt Aktuelles aus Oberfranken.
15: Mit Anja Troll. Die oberfränkische Polizei warnt aktuell vor einer Welle von Betrugsanrufen. Alleine am Montag wurden mehr als 30 Fälle gemeldet. Die Betrüger geben sich unter anderem als Angehörige oder Bankmitarbeiter aus. In einer derzeit häufigen Masche behaupten sie, ein Familienmitglied sei schwer erkrankt und brauche dringend Geld für eine Behandlung. Andere Anrufer versuchen, an Bank- und Zugangsdaten zu kommen. Die Polizei rät, sich am Telefon nicht unter Druck setzen zu lassen und keine persönlichen oder finanziellen Daten herauszugeben. Bei verdächtigen Anrufen sollte das Gespräch beendet und die Polizei kontaktiert werden, im Zweifel über die 110.
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0: Wer Schönes will, muss leiden. Gilt wohl auch beim Wetter. Ja, zum Start erstmal sehr eisige 4 Grad. Später wird es aber etwas besser bei bis zu 19 Grad am Nachmittag wenigstens. Und es gibt den ganzen Tag Sonnenschein. Wunderbar. Der Galaxy-Wetter-Trend heute nochmal genießen, denn morgen wird es ab und zu mal runterschütten. Ein paar graue Wolken sind mit dabei. Und das Ganze bei einem Topwert von 17 Grad.
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15: Guten Morgen zu euch auf die Straßen. Ich habe aktuell keine Verkehrsmeldungen für euch.
11: Blitzer.
15: Jo, gibt es. Und zwar in Siegelhütte am Schwanenweiher bei Marktredwitz. Habt ihr sonst noch was gesehen? Dann werdet Teil der Galaxy Community und meldet Staus oder Blitzer per WhatsApp an die 0800 007 0076. Alle Staus und Blitzer findet ihr auch online unter radiogalaxy.de und auf unserer kostenlosen Radio Galaxy App. Gute Fahrt euch!
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0: 6.41 Uhr. Willkommen im Spielewohnzimmer, was wir uns vom Wochenende jetzt einfach mal in diesen Mittwochmorgen holen.
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0: Felix hier, guten Morgen. Ich liebe unsere Community und deswegen zocken wir einfach mal eine Runde Produkte raten zusammen, einfach weil es Spaß macht. Und da gibt es immer eine Produktbewertung aus dem Internet, von der ich absolut keine Ahnung habe, zu welchem Produkt die gehört. Also, hören wir einfach mal rein, was Kollege Dippi uns diese Woche aufgetischt hat.
3: Dieses Teil löst für mich und meine Family ein uraltes Problem. Tolles Material und ganz easy anzubringen. Es passen sowohl herkömmliche als auch elektrische rein.
0: Boah, schwierig. Sabine, was sagst du?
4: Weiß ich nicht, keine Steckdose.
0: Also, schauen wir mal, ne? Ich selber habe auch wirklich, ich muss zugeben, gar keine Ahnung, was diesmal gemeint sein könnte. Deswegen bitte, bitte helft uns. 0800 007 0076. Auflösung in einer guten Stunde dann. Hier beim großen Produkteraten wie jeden Mittwoch mit Dippi und euch auf Radio Galaxy. Stay.

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0: 6.52 Uhr.
1: Jetzt kannst du als Sängerin natürlich mit Skandalen auf dich aufmerksam machen oder du machst einfach sau coole Aktionen. Felix hier, guten Morgen. Ein super Beispiel ist Dua Lipa, die ist gerade auf Radical Optimism Tour unterwegs. In Lateinamerika, da covert sie einfach aus jedem Land, wo sie ist, den beliebtesten Song. Das finde ich total spannend. Das heißt, Dua Lipa singt dann auf Spanisch oder auf Portugiesisch. Hier zum Beispiel hat sie sich in der kolumbianischen Hauptstadt Bogota einen ganz großen Namen rausgesucht, denn da kommt auch Shakira her. Und von ihr hat sie den Song Antologia gecovert. So geil, ey. Wenn sie nach Deutschland kommt, was zwar aktuell nicht geplant ist, aber eines Tages wird es soweit sein, bin ich auf jeden Fall schon gespannt auf ihre Version von Atemlos von Helene Fischer. 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

0: Der Mittwochmorgen mit Felix und natürlich auch euch. Ich freue mich, dass ihr gerade am Frühstückstisch über DAB Plus reinhört. Das ist wunderbar. Schön, dass wir gemeinsam reinstarten. Ich habe sehr guten Sound für euch auch am Start. Der gute Nico Santos mit seiner rauen Stimme und seinem Song Why Don't You Stay, der so ein ganz inneres Urgefühl bei mir zumindest als Musiker anspricht, denn sein Schlagzeuger, der hat sich irgendwie so ein bisschen was abgeschaut von einem ganz bestimmten Song. Ich sag nur, Woohoo! Also Song 2 von Blur. Und ich habe tatsächlich recht mit meinem Verdacht, denn er hat diesen Song immer mal wieder auf Konzerten jetzt gecovert. Und das ist natürlich auch super cool, dass der da so transparent mit umgeht und ganz offen zugibt, ja, da habe ich ein bisschen geklaut, aber der Rest ist von mir, versprochen. Und den guten Nico Santos, den hören wir jetzt mit Why Don't You Stay um kurz nach 7 hier auf Radio Galaxy, die besten aktuellen Hits.
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1: 7:02 Uhr.
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4: Ich bin Fabian Schaffer. Guten Morgen. Die 12-Uhr-Regel an Tankstellen soll weg, das fordert der ADAC. Zwar wurde die Zahl der täglichen Preisänderungen erheblich reduziert, gesenkt habe das die Spritpreise jedoch nicht. Lea Matschulat berichtet.
5: Die 12-Uhr-Regel habe dazu geführt, dass sich der Preis für den Liter Benzin oder Diesel pro Tag viel deutlicher ändere als vorher. Und das nicht zum Vorteil der Autofahrer, findet der ADAC. Wer mittags nach 12 Uhr tanken müsse, der habe erhebliche Zusatzkosten.
4: In Bayern sind in diesem Jahr weniger Menschen ertrunken als im Vorjahreszeitraum. Das hat die DLRG in ihrer Sommerbilanz mitgeteilt. Zwischen Jahresbeginn und dem 15. September sind 61 Menschen beim Baden gestorben. 2025 waren es 73. Trotzdem die meisten aller Bundesländer. Die meisten Todesfälle gab es in Seen und Flüssen. Betroffen waren vor allem junge Männer. Nach dem tödlichen Unfall auf dem Münchner Oktoberfest ist der Freefall-Turm Hangover wieder in Betrieb. Der TÜV hat nach Angaben der Betreiberfamilie bei der technischen Überprüfung des Fahrgeschäfts keine Mängel festgestellt. Am Montagabend hatte die Gondel des Turms beim Herabfahren einen 52-jährigen Sicherheitsmann getroffen und tödlich verletzt. In der Fußball-Champions League der Frauen ist der FC Bayern trotz 2:0-Führung nicht über ein 2:2 gegen Manchester City hinausgekommen und die deutschen Volleyballer sind im Viertelfinale der EM in Bulgarien ausgeschieden. Die Mannschaft von Bundestrainer Botti unterlag Titelverteidiger Polen mit 0:3.
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6: Mit Anja Troll. Für Kronachs erstes Studentenwohnheim gibt es einen neuen Wunschstandort. Der Verwaltungsrat des Lukas-Kranach-Campus hat sich für ein Grundstück an der Kulmbacher Straße hinter der Berufsfachschule für Musik ausgesprochen, wie die neue Presse berichtet. Ursprünglich waren rund 70 Apartments am Hussitenplatz geplant, diese Pläne wurden aber auf Eis gelegt. Eine endgültige Bauentscheidung für den neuen Standort ist noch nicht gefallen. Als nächstes will sich der LCC mit dem Landkreis als Grundstückseigentümer und dem Studierendenwerk Oberfranken abstimmen. Der Standort liegt sowohl nahe am Hochschulstandort als auch am Campus in der Güterstraße.
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7: Der goldene Herbst ist eingezogen. Kühl, aber sonnig ist es. Wir starten rein in diesen Mittwoch zwischen 4 und 11 Grad. Jetzt am Morgen noch ein bisschen neblig, aber später dann den ganzen Tag strahlender Sonnenschein bei bis zu 19 Grad. Der Galaxy-Wettertrend, morgen dann herbstlich grau. Viele Wolken dazu und ein bisschen Regen bei bis zu 17 Grad.
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6: Wunderschönen guten Morgen. Ihr kommt aktuell gut durch auf den Straßen. Ich habe keine Meldungen für euch.
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6: Zwei Stück, einmal in Ziegelhütte am Schwanenweiher bei Marktredwitz und in Birkach im Landkreis Bamberg steht noch einer zum Alten Berg. Hier sind 30 erlaubt. Habt ihr auch was gesehen? Dann werdet Teil der Galaxy Community und meldet Staus oder Blitzer per WhatsApp an die 0800 007 0076. Alle Staus und Blitzer findet ihr auch online unter radiogalaxy.de und auf unserer kostenlosen Radio Galaxy App. Gute Fahrt euch!
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4,9%. Besonders deutlich wird es bei der Streifenkarte. Die kostet dann 21 Euro statt bisher 18,70. Die gute Nachricht, einige häufig genutzte Tickets bleiben stabil. Die Kurzstrecke und auch die Einzelfahrkarte für die Zone M werden nicht teurer. Und auch das 365-Euro-Ticket für Schülerinnen und Schüler, Azubis und Azubinen bleibt auch beim bisherigen Preis. Grund für die Preiserhöhungen sind übrigens laut MVV die gestiegenen Betriebskosten, zum Beispiel für Treibstoffe. Wer hätte das gedacht? 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

0: 2 Minuten vor 7:30.
1: Ja, einerseits schön, dass ihr da seid, aber solltet ihr Schüler sein, dann bisschen schlecht, dass ihr da seid. Außer ihr sitzt mit der kostenlosen Radio Galaxy App im Bus und kommt nicht zu spät zur Schule. Alle anderen, die jetzt noch ganz entspannt frühstücken und dann gleich auf dem Weg in die Frühschicht sind, auch schön, dass ihr dabei seid. In knapp 10 Minuten gibt's einen ganz entspannten Track von Harry Styles gegen den Rush-Hour-Stress. American Girls heißt das Teil und gleich geht's rein mit Self-Aware von Tampa City mit diesem 15-sekündigen Mitgröl-Chorus, den alle aus TikTok kennen. Aber wir, Leute, wir haben den in voller Länge natürlich. Sonst wären wir nicht Radio Galaxy. Um kurz nach 7:30 gibt's den auf die Ohren und noch viel mehr der besten aktuellen Hits gleich.
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11: Ich bin Fabian Schaffer. Guten Morgen. Die 12-Uhr-Regel an Tankstellen soll weg, das fordert der ADAC. Zwar wurde die Zahl der täglichen Preisänderungen erheblich reduziert, gesenkt habe das die Spritpreise jedoch nicht. Lea Matschulat berichtet.
12: Die 12-Uhr-Regel habe dazu geführt, dass sich der Preis für den Liter Benzin oder Diesel pro Tag viel deutlicher ändere als vorher. Und das nicht zum Vorteil der Autofahrer, findet der ADAC. Wer mittags nach 12 Uhr tanken müsse, der habe erhebliche Zusatzkosten.
11: In Bayern sind in diesem Jahr weniger Menschen ertrunken als im Vorjahreszeitraum. Das hat die DLRG in ihrer Sommerbilanz mitgeteilt. Zwischen Jahresbeginn und dem 15. September sind 61 Menschen beim Baden gestorben. 2025 waren es 73. Trotzdem die meisten aller Bundesländer. Die meisten Todesfälle gab es in Seen und Flüssen. Betroffen waren vor allem junge Männer. Nach dem tödlichen Unfall auf dem Münchner Oktoberfest ist der Freefall-Turm Hangover wieder in Betrieb. Der TÜV hat nach Angaben der Betreiberfamilie bei der technischen Überprüfung des Fahrgeschäfts keine Mängel festgestellt. Am Montagabend hatte die Gondel des Turms beim Herabfahren einen 52-jährigen Sicherheitsmann getroffen und tödlich verletzt. In der Fußball-Champions League der Frauen ist der FC Bayern trotz 2:0-Führung nicht über ein 2:2 gegen Manchester City hinausgekommen und die deutschen Volleyballer sind im Viertelfinale der EM in Bulgarien ausgeschieden. Die Mannschaft von Bundestrainer Botti unterlag Titelverteidiger Polen mit 0:3.
13: Und jetzt Aktuelles aus Oberfranken.
14: Mit Anja Troll. Nach einer Prügelattacke gegen den Hofer Judoku Timo Kavelius ist der georgische Gastkämpfer Akaki Djabaridze lebenslang für die Judo-Bundesliga gesperrt. Das hat die Liga-Exekutive des Deutschen Judo-Bundes beschlossen. Djabaridze darf damit für keinen deutschen Verein mehr antreten. Auslöser war ein Kampf vor 2 Wochen. Kavelius hatte gegen Djabaridze gewonnen und anschließend vor ihm gejubelt. Daraufhin schlug Djabaridze mehrfach auf ihn ein. Kavelius erlitt einen doppelten erlittenen Kieferbruch, verlor Zähne und verpasste deshalb die Judo-Weltmeisterschaft. Gegen Djabarice laufen außerdem internationale Verfahren. Die Polizei ermittelt wegen Körperverletzung.
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1: Wer Schönes will, muss leiden. Gilt wohl auch beim Wetter. Ja, zum Start erstmal sehr eisige 4 Grad. Später wird's aber etwas besser bei bis zu 19 Grad am Nachmittag wenigstens. Und es gibt den ganzen Tag Sonnenschein. Wunderbar. Der Galaxy-Wetter-Trend heute nochmal genießen, denn morgen wird's ab und zu mal runterschütten. Ein paar graue Wolken sind mit dabei. Und das Ganze bei einem Topwert von 17 Grad.
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15: Guten Morgen, liebe Autofahrer. Kurzes Update von den Straßen. Dauert ein Ticken länger aktuell auf der A6 in Mittelfranken, Heilbronn Richtung Nürnberg. Zwischen Herrieden und Lichtenau 6 Kilometer Stau und stockender Verkehr. 15 Minuten braucht ihr in dem Abschnitt momentan länger. Geblitzt wird in der Oberpfalz Schmidt-Mühlen, Kaldenmünzer Straße und in Mittelfranken an der B14 am Ortseingang von Ansbach. Staus und Blitzer könnt ihr natürlich auch heute Morgen kostenlos bei uns melden. Ruft an oder schickt uns gerne auch eine Sprachnachricht 0800 007 0076. Danke und gute Fahrt.
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0: 20 vor 8. Ab heute könnt ihr eine Woche gratis trainieren.
1: Guten Morgen, Sportfreunde. Raus aus den Betten und hinein in die Bewegung. Der Fortschritt baut sich nicht von alleine auf. Für fitte Körper im Kosmos braucht es Einsatz, Disziplin und täglichen Schwung.
0: So schaut's aus, Felix hier, guten Morgen. Die Europäische Woche des Sports hat begonnen. Daher gibt's die bundesweite Aktion United Let's Move. Um uns alle zu motivieren, gibt's auf der einen Seite natürlich unsere Playlist. Auf der anderen Seite bieten über 8000 Fitnessstudios in ganz Deutschland Folgendes an. Eine Woche gratis Training, ohne Vertrag, ohne Kosten, ohne Risiko. Wenn ihr noch nie im Gym wart, es euch aber sau interessiert, wie es da ist und ob das was für euch ist, dann checkt mal ein Gym in eurer Nähe aus, ob die auch bei der Aktion mitmachen und dann geht da mal komplett kostenlos alles ausprobieren. Als Ex-Polizist kann ich euch Kraftsport natürlich nur wärmstens empfehlen, vor allem, weil man hingehen kann, wie es einem selber am besten passt, in Klammern Schichtdienst. Genau, und die Aktion geht eben ab heute los und läuft noch bis zum 30. September. Schönen Mittwochmorgen euch und viel Spaß beim Rumsporteln. 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

0: 44.
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0: 10 vor 8.
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0: Felix hier, guten Morgen und guten Morgen, Dippi.
3: Guten Morgen.
0: Warum bist du hier?
3: Jeden Mittwoch Produkte raten, aufstehen und mitquissen. Ich suche immer eine Original-Produktrezension aus dem Internet raus, die jemand abgegeben hat. Und dann dürfen alle mitraten, welches Produkt sich dahinter denn verbirgt.
0: Und ich darf blöd ausschauen, weil ich komme nie auf die richtige Lösung.
3: Ja. Es ist nie zu spät. Vielleicht kommst du ja heute drauf. Achtung, dieses Teil löst für mich und meine Family ein uraltes Problem. Tolles Material und ganz easy anzubringen. Es passen sowohl herkömmliche als auch elektrische rein.
0: Also ich hätte gesagt, ein Schlüssel, damit man sich einsperren kann, dass man Ruhe von der Familie hat, aber das ist wahrscheinlich...
3: Ich glaube, du bleibst auch heute erfolglos.
0: Mist. Okay, Leute, Dippi, noch einmal die Bewertung.
3: Dieses Teil löst für mich und meine Family ein uraltes Problem. Tolles Material und ganz easy anzubringen. Es passen sowohl herkömmliche als auch elektrische rein.
0: Welches Produkt suchen wir? 0800 007 0076. Anne, hast du eine Idee?
4: Oh, da bin ich ganz schlecht drin, glaube ich. Eine Zahnbürstenhalterung.
3: Ah, eine Zahnbürstenhalterung, ja. Da kommt man auf so eine Idee. Aber na, ich nehm's mal mit.
0: Okay, gut. Ja. Dann
3: gibt's
0: haben
3: noch
0: wir,
3: was?
0: Jürgen, probiert's auch mal.
5: Hängeschrank?
3: Nein.
5: Kriege ich da ein paar elektrische Geräte mit uns?
3: Da passen herkömmliche als auch elektrische Geräte an. Gute Idee, aber nicht die richtige Lösung.
0: Okay.
3: Aber danke, Jürgen. Jürgen, glaube ich.
0: Sabine, du hast jetzt hier den letzten Shot.
6: Weiß ich nicht, keine Ahnung. Steckdose.
0: Ja, genauso verzweifelt bin ich auch. So, was ist es? Ja,
3: es ist keine Steckdose, es ist kein Hängeschrank. Es ist tatsächlich eine Edelstahl-Wandhalterung für Zahnbürsten.
0: Hey.
3: Wer war es am Anfang?
0: Anne!
3: Anne,
0: Glückwunsch!
3: Super. Es ist gelöst.
0: Ruhm und Ehre gehen raus an dich. Und ich gehe nochmal nachsitzen oder so. Produkte raten jeden Mittwoch mit Dippi, immer um diese Zeit. Hier auf Radio Galaxy.

0: 3 Minuten vor 8.
1: Voll schön, dass ihr da seid. Es ist Mittwochmorgen. Ich bin Felix und die besten aktuellen Hits der kommenden halben Stunde kommen von Becky G. Schöne spanische Nummer. Zusammen mit sehr erfolgreichen und sehr talentierten Producer aus Berlin. Topic heißt er. Und Sorry Papi. Eine schöne Clubhymne, wo es darum geht, dass die lieben Herren der Schöpfung sich mal ein bisschen mit ihren Anfragen auf der Tanzfläche zurückhalten sollen, um es mal so zu formulieren. Dann haben wir noch Taylor Swift mit I Knew It, I Knew You. Ganz entspannte Country-Pop-Nummer. Übrigens auch der Titelsong von Toy Story 5. Und rein geht's gleich mit Bebe Rexha und New Religion, wo auch Faithless von Insomnia drinsteckt. Sample aus 1995. Wirklich, also so ein wunderbares Liedgut. Ja, das darf nicht verloren gehen. Deswegen immer schön recyceln. Gut gemacht, Bebe Rexha. Gleich um kurz nach 8 die besten aktuellen Hits hier auf Radio Galaxy.
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1: Punkt 8 Uhr.
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14: Ich bin Fabian Schaffer. Guten Morgen. Die Deutsche Lebensrettungsgesellschaft hat ihre Bilanz zum Sommerende veröffentlicht. Insgesamt haben in diesem Jahr bislang 320 Menschen ihr Leben durch Ertrinken in deutschen Gewässern verloren. Allein im Juni gab es über 100 Todesfälle, so die LRG-Präsidentin Vogt.
15: Zusammen hängt es mit der andauernden Hitzewelle in diesem Monat. Wenn es besonders heiß ist, dann zieht es viele Menschen ans Wasser und viele Menschen sind dabei auch vermeidbare Risiken eingegangen und haben vor allem auch ihre eigenen Schwimmfähigkeiten überschätzt.
14: Mit mehr Aufklärung ließe sich die Zahl der Badeunfälle verringern, hieß es weiter. Die meisten tödlichen Unfälle beim Baden gab es in Bayern. Die 12-Uhr-Regel an Tankstellen soll weg, das fordert der ADAC. Zwar wurde die Zahl der täglichen Preisänderungen erheblich reduziert, gesenkt habe das die Spritpreise jedoch nicht. Vielmehr habe sich die Preisdifferenz innerhalb eines Tages deutlich ausgeweitet. Die Regel gilt seit April. Der Handelsverband Deutschland warnt auch nach dem Wegfall der Zollfreigrenze vor einer andauernden Flut von Billigpaketen aus Ländern außerhalb der EU. Etwa Temu oder Shein würden sich anpassen, sagte HDE-Hauptgeschäftsführer Gent, T-Online. Seit Juli wird auch auf günstige Waren aus dem Ausland zollfällig. Ab November kommt eine zusätzliche Bearbeitungsgebühr auf günstige Online-Bestellungen hinzu. Zwei Kellnerinnen haben auf dem Münchner Oktoberfest einem Besucher das Leben gerettet. Der 78-Jährige war gestern in einem Festzelt zusammengebrochen. Die Bedienungen haben sofort den Notruf verständigt und mit einer Herzdruckmassage begonnen. Andere Kellner schirmten die Stelle mit Decken ab. Nach 10 Minuten konnte der Mann wiederbelebt werden. Er kam in eine Klinik.
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16: Mit Anja Troll. Heizöl ist aktuell deutlich teurer als noch vor einem Jahr. Für 100 Liter werden derzeit rund 170 bis 180 Euro fällig. Im vergangenen September waren es noch rund 90 Euro. Grund für den Preisanstieg ist die angespannte Lage auf dem internationalen Ölmarkt. Unter anderem sorgen beeinträchtigte Lieferwege im Nahen Osten und Schäden an russischen Raffinerien für Unsicherheiten. Für viele stellt sich deshalb die Frage, jetzt noch Tank füllen oder erstmal abwarten. Lukas Ziegmann, Geschäftsführer von Benolieb aus Scheßlitz.
17: Ja, ganz klar, unsere Empfehlung, wenn Sie noch Heizöl im Tank haben und Sie können es absehen, dass es definitiv über die Wintermonate reicht, dann empfehlen wir ganz klar und hoffen, dass sich die ganze Lage im Frühjahr 2027 entspannt und wir hoffentlich dann auch günstigere Preise zum Kaufen haben.
16: Wer dagegen dringend Heizöl braucht, sollte laut Ziegmann die Preise genau beobachten. Auch Sammelbestellungen mit Nachbarn können sich lohnen, weil sich dadurch unter anderem Lieferkosten auf mehrere Haushalte verteilen lassen.
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1: Der goldene Herbst ist eingezogen. Kühl, aber sonnig ist es. Wir starten rein in diesen Mittwoch zwischen 4 und 11 Grad. Jetzt am Morgen noch ein bisschen neblig, aber später dann den ganzen Tag strahlender Sonnenschein bei bis zu 19 Grad. Der Galaxy-Wettertrend, morgen dann herbstlich grau. Viele Wolken dazu und ein bisschen Regen bei bis zu 17 Grad.
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18: Guten Morgen, liebe Autofahrer. Ich bin Verkehrsexperte Dippi. Kurzes Update von den Straßen. Verkehr läuft gut an diesem Mittwochmorgen, aber Achtung Blitzer. In der Oberpfalz Schmidtmühlen, Karl-Münzer Straße und in Mittelfranken steht einer an der B14 am Ortseingang von Ansbach. Staus und Blitzer könnt ihr natürlich auch heute Morgen kostenlos bei uns melden. Ruft kurz an oder schickt uns gerne auch eine Sprachnachricht 0800 007 0076. Danke und gute Fahrt.
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0: Diese Haarklammern setzen nicht nur einen Fashion-Trend, sie lösen on top noch ein sehr nerviges Problem.
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0: Felix hier, guten Morgen. Wir alle kennen die gute alte Haarklammer in verschiedenen Größen und Designs, gell? Bis vor kurzem wusste ich aber selber nicht, dass die besonders bei schwarzen Frauen mit dickerem Afrohaar oder Braids ständig kaputt gehen und schlichtweg nicht halten. Also haben sich drei junge Menschen in Forchheim zusammengetan, um diese Lücke im Markt zu schließen. Das frische Haarklammer-Startup heißt Grip und eine der Gründerinnen ist Destiny Landell.
2: Wir haben Grip gegründet, weil meine beste Freundin und ich beide Afrohaare haben und nie eine Klammer gefunden haben, die unsere Haare wirklich zusammenhält. Also sind wir in die Recherche gegangen, um Klammern speziell für Afrohaare und Locken zu entwickeln. Unsere Klammern sind aus einem speziellen Material, nicht aus Plastik, nicht aus Metall, sondern aus Zelluloseacetat. Das wird aus Holzfasern gewonnen und das macht unsere Haarklammern robuster und auch bequemer als die herkömmlichen Haarklammern.
0: Und dazu setzen die Teile noch ein richtig cooles Fashion-Statement, denn die sind mit so einem kleinen Loch versehen, in das auswechselbare Charms reingehängt werden können. Stellt euch einfach so vor wie ein Ohrring, nur eben an der Haarklammer dran. Sieht echt richtig schick aus und ich sehe es vor allem online immer häufiger. Grip hat aber natürlich für alle Haartypen die passenden Größen. So schauen die Dinger an jedem Kopf super cool aus. Bloß nicht an meinem. Schönen Mittwochmorgen jetzt. Frische neue Trends habe ich natürlich immer für euch da um diese Zeit hier auf Radio Galaxy.

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1: Auf der Wiesn wird nicht nur ordentlich Xufa, sondern auch ganz schön viel Daten verbraucht.
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1: Felix hier, guten Morgen. Die Telekom hat am ersten Wiesnwochenende nämlich einen neuen Datenrekord gemeldet. 57,7 Terabyte wurden auf der Theresienwiese über das Mobilfunknetz übertragen. Das sind nochmal 18% mehr als im vergangenen Jahr. Nur so im Vergleich, damit ihr es besser euch vorstellen könnt. Mit diesem Datenverbrauch könntet ihr 1000 Jahre Musik streamen zum Beispiel. Super crazy. Aber klar, ihr seid auf dem Oktoberfest, da wird erstmal ein Foto vom ersten Bier in die Familiengruppe geschickt, die nächste Insta-Story gemacht, natürlich noch schnell ein Video vom Wiesentisch gepostet. Ja, auf jeden Fall ganz schön was los auf der Datenautobahn, na, aber der Datenverbrauch ist wirklich gar nichts im Vergleich zum Bratenverbrauch. 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

0: 5 Minuten vor 8:30.
1: Ich komme immer noch nicht drauf, wie man seinen Song Fiebertraum nennt, obwohl es eigentlich ein schönes Thema ist. Guten Morgen erstmal an diesem Mittwoch. Ich bin Felix und ihr hört die Galaxy Morning Show. Toll, dass ihr dabei seid. Alex Warren hat seine Single übers Kennenlernen seiner Frau Fever Dream genannt. Obwohl es ja eigentlich eine schöne Geschichte ist, ne? Weil die sind ja immer noch zusammen. Also so ein Fiebertraum kann es nicht gewesen sein. Eher ein Wunschtraum, meiner Ansicht nach. Aber gut, vielleicht checke ich den Song auch einfach nicht. Ist auch wurscht. Shakira und Burna Boy haben wir auf jeden Fall auch noch mit dabei. Mit dem Sommer des Jahres, Die Die und Shakira, erst vor ein paar Tagen aufgetreten in Madrid. Riesengroße Bühne, total viele Menschen da und mittendrin die beste Freundin meiner Freundin, Vanessa, die hat sich das dort angeschaut mit ihrem Freund, der aus Madrid tatsächlich auch stammt. Und das ist wirklich ein Abriss sondergleichen gewesen, total krass. Und diesen Vibe von diesem Abriss, den braucht man jetzt, um gut reinzustarten in diesen Mittwochmorgen. Gleich mit Die Die von Shakira und Burna Boy um kurz nach 8:30 mit den besten aktuellen Hits und mehr gleich auf Radio Galaxy.
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6: Ich bin Fabian Schaffer. Guten Morgen. Die Deutsche Lebensrettungsgesellschaft hat ihre Bilanz zum Sommerende veröffentlicht. Insgesamt haben in diesem Jahr bislang 320 Menschen ihr Leben durch Ertrinken in deutschen Gewässern verloren. Allein im Juni gab es über 100 Todesfälle, so die LRG-Präsidentin Vogt.
7: Zusammen hängt es mit der andauernden Hitzewelle in diesem Monat. Wenn es besonders heiß ist, dann zieht es viele Menschen ans Wasser und viele Menschen sind dabei auch vermeidbare Risiken eingegangen und haben vor allem auch ihre eigenen Schwimmfähigkeiten überschätzt.
6: Mit mehr Aufklärung ließe sich die Zahl der Badeunfälle verringern, hieß es weiter. Die meisten tödlichen Unfälle beim Baden gab es in Bayern. Die 12-Uhr-Regel an Tankstellen soll weg, das fordert der ADAC. Zwar wurde die Zahl der täglichen Preisänderungen erheblich reduziert, gesenkt habe das die Spritpreise jedoch nicht. Vielmehr habe sich die Preisdifferenz innerhalb eines Tages deutlich ausgeweitet. Die Regel gilt seit April. Der Handelsverband Deutschland warnt auch nach dem Wegfall der Zollfreigrenze vor einer andauernden Flut von Billigpaketen aus Ländern außerhalb der EU. Etwa Temu oder Shein würden sich anpassen, sagte HDE-Hauptgeschäftsführer Gent, T-Online. Seit Juli wird auch auf günstige Waren aus dem Ausland zollfällig. Ab November kommt eine zusätzliche Bearbeitungsgebühr auf günstige Online-Bestellungen hinzu. Zwei Kellnerinnen haben auf dem Münchner Oktoberfest einem Besucher das Leben gerettet. Der 78-Jährige war gestern in einem Festzelt zusammengebrochen. Die Bedienungen haben sofort den Notruf verständigt und mit einer Herzdruckmassage begonnen. Andere Kellner schirmten die Stelle mit Decken ab. Nach 10 Minuten konnte der Mann wiederbelebt werden. Er kam in eine Klinik.
8: Und jetzt Aktuelles aus Oberfranken.
9: Mit Anja Troll. Die Polizei warnt vor einer Betrugsmasche bei WhatsApp, dem sogenannten Ghost Pairing. Dabei bringen Betrüger ihre Opfer dazu, ihr WhatsApp-Konto mit einem fremden Gerät zu verknüpfen, so Christian Reitl von der Polizei Oberfranken.
10: Dies gelingt den Tätern mit einem Vorwand, zum Beispiel, dass man auf einen Link klickt oder dass man einen QR-Code scannt, der zu einer Abstimmung führt. Hat der Täter dies erreicht, kann er dann WhatsApp-Nachrichten versenden im Namen des Betroffenen, ohne dass dieser das bemerkt. Und dann kann es zu weiteren Betrugsformen kommen.
9: Besonders gemein, das eigene WhatsApp funktioniert ganz normal weiter. Die Polizei rät deshalb, keine unbekannten Links anzuklicken oder QR-Codes zu scannen und niemals eine unbekannte Geräteverknüpfung zu bestätigen. Wer bereits darauf hereingefallen ist, sollte bei WhatsApp unter verknüpfte Geräte nachsehen und unbekannte Geräte sofort abmelden.
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11: Wer Schönes will, muss leiden. Gilt wohl auch beim Wetter. Ja, zum Start erstmal sehr eisige 4 Grad. Später wird's aber etwas besser bei bis zu 19 Grad am Nachmittag wenigstens. Und es gibt den ganzen Tag Sonnenschein. Wunderbar. Der Galaxy-Wetter-Trend heute nochmal genießen, denn morgen wird's ab und zu mal runterschütten. Ein paar graue Wolken sind mit dabei. Und das Ganze bei einem Topwert von 17 Grad.
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13: Servus, liebe Autofahrer. Ich bin Verkehrsexperte DB mit einem kurzen Blick auf die Straßen. Sieht gut
12: aus an diesem Mittwochvormittag. Verkehr läuft störungsfrei aktuell. Aber Achtung, es wird geblitzt in der Oberpfalz, in Schmidtmühlen, in der Kallmünzer Straße. Und in Mittelfranken steht einer an der B14, und zwar am Ortseingang von Ansbach im 70er-Bereich. Staus und Blitzer könnt ihr natürlich auch heute Vormittag kostenlos bei uns dalassen. Ruft kurz durch oder schickt uns gerne auch eine WhatsApp. 0800 007 0076. Danke und gute Fahrt.
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0: 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Yeah, we turning up. 8:39 Uhr. Willkommen im Spielewohnzimmer, was wir uns vom Wochenende jetzt einfach mal in diesen Mittwochmorgen holen.
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0: Felix hier, guten Morgen. Ich liebe unsere Community und deswegen zocken wir einfach mal eine Runde Produkte raten zusammen, einfach weil es Spaß macht. Und da gibt es immer eine Produktbewertung aus dem Internet, von der ich absolut keine Ahnung habe, zu welchem Produkt die gehört. Also, hören wir einfach mal rein, was Kollege Dippi uns diese Woche aufgetischt hat.
3: Dieses Teil löst für mich und meine Family ein uraltes Problem. Tolles Material und ganz easy anzubringen. Es passen sowohl herkömmliche als auch elektrische rein.
0: Boah, schwierig, schwierig, schwierig. Sabine, was sagst du?
4: Weiß ich nicht, keine Ahnung, Steckdose.
0: Also, schauen wir mal, ne? Ich selber habe auch wirklich, ich muss zugeben, gar keine Ahnung, was diesmal gemeint sein könnte. Deswegen bitte, bitte helft uns. 0800 007 0076. Auflösung in einer guten Stunde dann. Hier beim großen Produkteraten wie jeden Mittwoch mit Dippi und euch auf Radio Galaxy.

0: 8.43 Uhr.
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0: 10 vor 9. Ab heute könnt ihr eine Woche gratis trainieren.
1: Guten Morgen, Sportfreunde. Raus aus den Betten und hinein in die Bewegung. Der Fortschritt baut sich nicht von alleine auf. Für fitte Körper im Kosmos braucht es Einsatz, Disziplin und täglichen Schwung.
0: So schaut's aus, Felix hier, guten Morgen. Die Europäische Woche des Sports hat begonnen. Daher gibt's die bundesweite Aktion United Let's Move. Um uns alle zu motivieren, gibt es auf der einen Seite natürlich unsere Playlist. Auf der anderen Seite bieten über 8000 Fitnessstudios in ganz Deutschland Folgendes an. Eine Woche Gratistraining, ohne Vertrag, ohne Kosten, ohne Risiko. Wenn ihr noch nie im Gym wart, es euch aber sau interessiert, wie es da ist und ob das was für euch ist, dann checkt mal ein Gym in eurer Nähe aus, ob die auch bei der Aktion mitmachen und dann geht da mal komplett kostenlos alles ausprobieren. Als Ex-Polizist kann ich euch Kraftsport natürlich nur wärmstens empfehlen, vor allem, wenn man hingehen kann, wie es einem selber am besten passt. In Klammern Schichtdienst. Genau, und die Aktion geht eben ab heute los und läuft noch bis zum 30. September. Schönen Mittwochmorgen euch und viel Spaß beim Rumsporteln. 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

0: Schön, dass ihr da seid an diesem Mittwoch. Hier ist die Galaxy Morning Show mit Felix und wir verabschieden uns so langsam aber sicher von der Aperol Spritz Season und begrüßen die Pumpkin Spice Latte Era in diesem Jahr, also den Herbst. Trinke ich tatsächlich ab und zu echt auch ganz gerne, aber ich komme mir manchmal ein bisschen doof vor, das zu bestellen, weil dann sich jeder an der Kasse denkt, naja, das trinkst du ja nur, weil das so ein Trendding ist, ne? So, nein, das schmeckt mir wirklich, aber egal. Um nochmal kurz die Aperol Spritz Season zu zelebrieren, hören wir gleich in 10 Minuten The Bowser mit Manatic. Der klingt nämlich so richtig nach Daydrinking und guten Freunden, mit denen man einfach so ab 14 Uhr an einem Samstagnachmittag hängt in der Sonne und dann einfach eine gute Zeit hat. Ne? Und eine gute Zeit, die brauchen wir auch. Und die liefert uns auch noch Teddy Swims mit seiner unfassbar genialen Soul-Stimme und seiner Single Mr. Now It All um kurz nach 9 hier auf Radio Galaxy. Die besten aktuellen Hits gleich.
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8: Ganz genau, 9 Uhr.
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11: Ich bin Fabian Schaffer. Guten Morgen. Die Regierung will vom kommenden Monat an wieder Fahrer von Verbrennerautos entlasten. Die Maßnahmen ernten aber Kritik. Der Vorsitzende der Gewerkschaft Verdi Wernicke sagte dem Redaktionsnetzwerk Deutschland, der Spritpreisdeckel, der 2027 eingeführt werden soll, komme viel zu spät. Bis dahin würden sich die Mineralölkonzerne weiter dumm und dusselig verdienen. Auch der Tankrabatt sei ungerecht, weil er einseitig zulasten der Steuerzahler gehe. In deutschen Gewässern sind im Sommer mehr Menschen ums Leben gekommen als noch ein Jahr zuvor. Wie die Deutsche Lebensrettungsgesellschaft mitteilte, ertranken zwischen Anfang Mai und Ende der Sommerferien 248 Menschen, 12 mehr als in der Badesaison 2025. Unter den Toten sind viele junge Männer, die LRG-Präsidentin Vogt.
12: Leichtsinn, Selbstüberschätzung, aber auch mangelnde Schwimmkompetenz, das sind die Stichworte, die man dazu leider geben muss. Und manche setzen sich eben leichtfertig Gefahren aus und sind sich dessen offenbar überhaupt nicht bewusst.
11: Die meisten Badetoten gab es in Bayern. Wer andere Menschen mit sogenannten K.O.-Tropfen außer Gefecht setzt, soll künftig härter bestraft werden können. Der Bundestag beschäftigt sich heute mit einem entsprechenden Gesetzentwurf der Regierung. Danach sollen K.O.-Tropfen rechtlich auf einer Stufe mit Waffen oder gefährlichen Werkzeugen wie Messern stehen. Vor dem Landgericht Augsburg beginnt zur Stunde der Prozess gegen einen mutmaßlichen IS-Sympathisanten. Dem 22-Jährigen wird versuchter Mord in 23 Fällen vorgeworfen. Er soll vor rund einem Jahr auf der B16-Umfahrung bei Dillingen mit einem Luftgewehr auf fahrende Autos geschossen haben. Verletzt wurde niemand, es entstand Sachschaden von mehr als 33.000 Euro.
13: Und jetzt Aktuelles aus Oberfranken.
14: Mit Anja Troll. Stadt und Landkreis Bamberg starten gemeinsam das Pilotprojekt Resiliente Region Bamberg. Ziel ist es, die Region besser auf außergewöhnliche Krisenlagen vorzubereiten, etwa auf längere Strom- und Kommunikationsausfälle, Cyberangriffe oder Einschränkungen wichtiger Verkehrswege. Diana Weber aus der Radio Galaxy Redaktion.
15: Dafür arbeiten unter anderem Feuerwehren, Rettungs- und Hilfsorganisationen, Behörden, Unternehmen, Versorger sowie Einrichtungen aus Gesundheit, Bildung und Zivilgesellschaft zusammen. Gemeinsam soll geprüft werden, was bereits gut funktioniert und wo es noch Verbesserungsbedarf gibt. Es werden außerdem verschiedene Krisenszenarien in einem Planspiel durchgespielt. Dabei geht es vor allem um Kommunikation, Entscheidungswege und das Zusammenspiel der beteiligten Stellen.
14: Bis Herbst 2027 sollen daraus konkrete Handlungsempfehlungen für Stadt und Landkreis Bamberg entstehen.
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16: Der goldene Herbst ist eingezogen. Kühl, aber sonnig ist es. Wir starten rein in diesen Mittwoch zwischen 4 und 11 Grad. Jetzt am Morgen noch ein bisschen neblig, aber später dann den ganzen Tag strahlender Sonnenschein bei bis zu 19 Grad. Der Galaxy-Wettertrend, morgen dann herbstlich grau. Viele Wolken dazu und ein bisschen Regen bei bis zu 17 Grad.
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17: Servus, liebe Autofahrer. Kurzes Update von den Straßen. Dauert derzeit länger auf der A3 in Mittelfranken, Nürnberg Richtung Würzburg zwischen dem Kreuzfeld Erlangen und Erlangen-Frauenaurach. 3 Kilometer Stau und stockender Verkehr. Bitte plant, wenn ihr dort unterwegs seid, rund 10 Minuten mehr ein. Geblitzt wird in Oberfranken, in Bayreuth, Friedrich-Ebert-Straße, in der Oberpfalz, in Pressart, in der Weidner Straße und in Mittelfranken steht einer in Kolmberg in der Ansbacher Straße. Staus und Blitzer könnt ihr natürlich auch heute Vormittag kostenlos bei uns melden. Ruft an oder schickt uns gerne auch eine WhatsApp 0800 007 0076. Danke und gute Fahrt.
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Minuten nach 9 Uhr. Jetzt kannst du als Sängerin natürlich mit Skandalen auf dich aufmerksam machen oder du machst einfach sau coole Aktionen. Felix hier, guten Morgen. Ein super Beispiel ist Dua Lipa, die ist gerade auf Radical Optimism Tour unterwegs. In Lateinamerika, da covert sie einfach aus jedem Land, wo sie ist, den beliebtesten Song. Das finde ich total spannend. Das heißt, Dua Lipa singt dann auf Spanisch oder auf Portugiesisch. Hier zum Beispiel hat sie sich in der kolumbianischen Hauptstadt Bogota einen ganz großen Namen rausgesucht, denn da kommt auch Shakira her. Und von ihr hat sie den Song Antologia gecovert. So geil, ey. Wenn sie nach Deutschland kommt, was zwar aktuell nicht geplant ist, aber eines Tages wird es soweit sein, bin ich auf jeden Fall schon gespannt auf ihre Version von Atemlos von Helene Fischer. 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

0: 9.18 Uhr. Wenn ihr in und rund um München mit Bus und Bahn unterwegs seid, müsst ihr künftig teilweise tiefer in die Tasche greifen, ja.
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0: Felix, sehr guten Morgen. Der MVV erhöht die Fahrpreise zum 1.1.27 im Schnitt um 4,9%. Besonders deutlich wird's bei der Streifenkarte. Die kostet dann 21 Euro statt bisher 18,70. Die gute Nachricht, einige häufig genutzte Tickets bleiben stabil. Die Kurzstrecke und auch die Einzelfahrkarte für die Zone M werden nicht teurer. Und auch das 365-Euro-Ticket für Schülerinnen und Schüler, Azubis und Azubinen bleibt auch beim bisherigen Preis. Grund für die Preiserhöhungen sind übrigens laut MVV die gestiegenen Betriebskosten. Zum Beispiel für Treibstoffe. Wer hätte das gedacht?
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0: 5 Minuten vor 9:30. Schönen Mittwochmorgen, hier ist die Galaxy Morning Show mit Felix. Und was wäre, wenn trotz aller alltäglichen Problemchen, die wir so mit uns rumtragen, was wäre denn, wenn das eigentlich so die geilste Zeit ist, in der wir uns gerade befinden und wir es nur noch gar nicht merken? Also für uns persönlich vor allem die geilste Zeit. Das dachte sich Krista Sarandi auch. Weil, ganz ehrlich, irgendwie, wenn wir immer nur darauf warten, dass irgendwas besser wird, dann wird es doch nicht besser, ne? Also lieber mal das, was wir haben, aktiv genießen und dankbar dafür sein. Finde ich total geil, dass Krista Sarandi da einen nicen Song draus gemacht hat. Heißt Good Old Days, also die guten alten Tage. Und er sagt halt sinngemäß, lass mal so tun, als wären heute die guten alten Tage, über die wir in 10, 20, 30 Jahren noch reden werden. Ja, voll gut. Und rein geht's mit Nico Santos, der sich denkt, bleib doch noch ein bisschen länger. Wieso willst du denn schon gehen? Why don't you stay? Auch eine gute Nummer. Gleich um kurz nach 9:30 hier auf Radio Galaxy. Die besten aktuellen Hits und mehr gleich.
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0: 9.37 Uhr. Diese Haarklammern setzen nicht nur einen Fashion-Trend, sie lösen on top noch ein sehr nerviges Problem.
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0: Felix hier, guten Morgen. Wir alle kennen die gute alte Haarklammer in verschiedenen Größen und Designs, gell? Bis vor kurzem wusste ich aber selber nicht, dass die besonders bei schwarzen Frauen mit dickerem Afrohaar oder Braids ständig kaputt gehen und schlichtweg nicht halten. Also haben sich drei junge Menschen in Forchheim zusammengetan, um diese Lücke im Markt zu schließen. Das frische Haarklammer-Startup heißt Grip und eine der Gründerinnen ist Destiny Landell.
2: Wir haben Grip gegründet, weil meine beste Freundin und ich beide Afrohaare haben und nie eine Klammer gefunden haben, die unsere Haare wirklich zusammenhält. Also sind wir in die Recherche gegangen, um Klammern speziell für Afrohaare und Locken zu entwickeln. Unsere Klammern sind aus einem speziellen Material, nicht aus Plastik, nicht aus Metall, sondern aus Zelluloseacetat. Das wird aus Holzfasern gewonnen und das macht unsere Haarklammern robuster und auch bequemer als die herkömmlichen Haarklammern.
0: Und dazu setzen die Teile noch ein richtig cooles Fashion-Statement, denn die sind mit so einem kleinen Loch versehen, in das auswechselbare Charms reingehängt werden können. Stellt euch einfach so vor wie ein Ohrring, nur eben an der Haarklammer dran. Sieht echt richtig schick aus und ich sehe es vor allem online immer häufiger. Grip hat aber natürlich für alle Haartypen die passenden Größen. So schauen die Dinger an jedem Kopf super cool aus. Bloß nicht an meinem. Schönen Mittwochmorgen jetzt. Frische neue Trends habe ich natürlich immer für euch da um diese Zeit hier auf Radio Galaxy.
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0: 9.46 Uhr.
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0: Felix hier, guten Morgen und guten Morgen, Dippi.
3: Guten Morgen.
0: Warum bist du hier?
3: Jeden Mittwoch Produkte raten, aufstehen und mitquissen. Ich suche immer eine Original-Produktrezension aus dem Internet raus, die jemand abgegeben hat. Und dann dürfen alle mitraten, welches Produkt sich dahinter denn verbirgt.
0: Und ich darf blöd ausschauen, weil ich komme nie auf die richtige Lösung.
3: Ja. Es ist nie zu spät. Vielleicht kommst du ja heute drauf. Achtung, dieses Teil löst für mich und meine Family ein uraltes Problem. Tolles Material und ganz easy anzubringen. Es passen sowohl herkömmliche als auch elektrische rein.
0: Also ich hätte gesagt, ein Schlüssel, damit man sich einsperren kann, dass man Ruhe von der Familie hat, aber das ist wahrscheinlich...
3: Ich glaube, du bleibst auch heute erfolglos.
0: Mist. Okay, Leute, Dippi, noch einmal die Bewertung.
3: Dieses Teil löst für mich und meine Family ein uraltes Problem. Tolles Material und ganz easy anzubringen. Es passen sowohl herkömmliche als auch elektrische rein.
0: Welches Produkt suchen wir? 0800 007 0076. Anne, hast du eine Idee?
4: Oh je, da bin ich ganz schlecht drin, glaube ich. Eine Zahnbürstenhalterung.
3: Ah, eine Zahnbürstenhalterung, ja. Wie kommt man auf so eine Idee? Na, ich nehm's mal mit.
0: Okay, gut. Ja, dann haben wir
3: noch was.
0: Jürgen, probiert's auch mal.
5: Hängeschrank. Kriege, da passt elektrische Geräte.
3: Da passen herkömmliche als auch elektrische Geräte rein. Gute Idee, aber nicht die richtige Lösung. Okay. Aber danke, Jürgen. Jürgen, glaube ich.
0: Sabine, du hast jetzt hier den letzten Shot.
6: Weiß ich nicht, keine Ahnung. Steckdose.
0: Ja, genauso verzweifelt bin ich auch. So, was ist es? Ja,
3: es ist keine Steckdose, es ist kein Hängeschrank. Es ist tatsächlich eine Edelstahl-Wandhalterung für Zahnbürsten.
0: Die,
3: wer war es am Anfang?
0: Anne!
3: Anne, Glückwunsch!
0: Super. Es
3: ist gelöst.
0: Ruhm und Ehre gehen raus an dich und ich gehe nochmal nachsitzen oder so. Produkte raten jeden Mittwoch mit Dippi, immer um diese Zeit, hier auf Radio Galaxy.

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10: Ich bin Fabian Schaffer. Die Bundesregierung will härtere Strafen für den Einsatz von K.O.-Tropfen. Wer die Mittel für Vergewaltigung oder Raub nutzt, soll künftig mindestens 5 Jahre Haft bekommen. K.O.-Tropfen sollen dann rechtlich wie eine Waffe gelten. Justizministerin Hubig in der ARD.
11: Das ist schon ein starkes Signal und ein starkes Stoppschild. Wenn man weiß, wenn man so etwas tut, dann ist man mit mindestens 5 Jahren Freiheitsstrafe dabei. Das ist ganz wichtig, aber Abschreckung alleine hilft nie. Wir brauchen Aufklärung, wir brauchen eine bessere Prävention.
10: Heute berät der Bundestag erstmals über das Vorhaben. Bei den Ausbildungsplätzen in Deutschland sieht es noch recht gut aus, aber danach wird's düster. Für Berufsanfänger ist der Weg ins Arbeitsleben deutlich schwieriger geworden. Das hat eine Analyse der Online-Jobbörse Indeed ergeben. Demnach gibt es rund 2 Drittel weniger Stellenangebote für Einstiegsjobs seit dem Rekordjahr 2022. Der Rückgang zieht sich durch alle Branchen. Am stärksten betroffen sind Bürojobs. In Bayern sind in diesem Jahr weniger Menschen ertrunken als im Vorjahreszeitraum. Das hat die DLRG in ihrer Sommerbilanz mitgeteilt. Zwischen Jahresbeginn und dem 15. September sind 61 Menschen beim Baden gestorben. 2025 waren es 73. Trotzdem die meisten aller Bundesländer. Die meisten Todesfälle gab es in Seen und Flüssen. Betroffen waren vor allem junge Männer. Der französische Olympiasieger Emilien Jacquelin wird im kommenden Jahr im Radsport statt wie bisher im Biathlon an den Start gehen. Das teilte der 31-Jährige per Videobotschaft mit. Gleichzeitig bleibe sein Ziel Olympia 2030. Da finden die Winterspiele in den französischen Alpen statt. Bei den letzten Spielen im Februar hatte er bei den Biathlon-Wettbewerben Gold und Bronze gewonnen.
12: Und jetzt Aktuelles aus Oberfranken.
13: Mit Anja Troll. Die Polizei warnt vor einer Betrugsmasche bei WhatsApp, dem sogenannten Ghost Pairing. Dabei bringen Betrüger ihre Opfer dazu, ihr WhatsApp-Konto mit einem fremden Gerät zu verknüpfen, so Christian Reitl von der Polizei Oberfranken.
14: Dies gelingt den Tätern mit einem Vorwand, zum Beispiel, dass man auf einen Link klickt oder dass man einen QR-Code scannt, der zu einer Abstimmung führt. Hat der Täter dies erreicht, kann er dann WhatsApp-Nachrichten versenden im Namen des Betroffenen, ohne dass dieser das bemerkt. Und dann kann es zu weiteren Betrugsformen kommen.
13: Besonders gemein, das eigene WhatsApp funktioniert ganz normal weiter. Die Polizei rät deshalb, keine unbekannten Links anzuklicken oder QR-Codes zu scannen und niemals eine unbekannte Geräteverknüpfung zu bestätigen. Wer bereits darauf hereingefallen ist, sollte bei WhatsApp unter verknüpfte Geräte nachsehen und unbekannte Geräte sofort abmelden.
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13: Nach dem teilweise nebligen Start wird es jetzt richtig freundlich bei uns in Oberfranken. Die Sonne kommt wieder raus. Später ziehen dann zwar ein paar harmlose Wolken durch, bei 16 bis 19 Grad, aber durchaus normales Wetter für die Sonnenbrille. Der Galaxy-Wettertrend. Morgen wird es deutlich ungemütlicher. Wir haben viele Wolken, kräftigen Wind und vereinzelt auch Regen oder auch kurze Gewitter mit dabei. Später lockert es dann aber wieder auf, bei maximal 13 bis 16 Grad. Und der Freitag macht es dann wieder gut. Nach ersten Frühnebel wechseln sich Sonne und Wolken ab. Es bleibt trocken und mit bis zu 19 Grad wird es auch richtig angenehm.
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15: Servus, liebe Autofahrer. Ich bin Verkehrsexperte DB. Kurzer Blick auf die Straßen. Verkehr läuft super an diesem Mittwochvormittag. Freie Fahrt, aber Vorsicht, Blitzer in Oberfranken, Bayreuth, Friedrich-Ebert-Straße, in der Oberpfalz, Pressath, Weidner-Straße und in Mittelfranken steht einer in Kollenberg in der Ansbacher Straße. Staus und Blitzer könnt ihr bei uns jederzeit kostenlos melden. Ruft an oder schickt uns gerne auch eine WhatsApp. 0800 007 0076. Danke und gute Fahrt.
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0: ab 11 durch euren Vormittag mit uns. Ihr seid bei Radio Galaxy. Gleich unsere Top Girls, Bebe Rexha und Ava Max. Tiffany Arix ist mit dabei und die besten aktuellen Hits gleich mit Loi nach halb.
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1: Radio Galaxy hier, hi. Und vielleicht geht's für euch ja die nächsten Tage auch auf die Wiesen. Das Oktoberfest läuft in München. Und neben ganz viel Bier wird dort tatsächlich auch ganz viel Daten verbraucht. Habe ich noch gar nicht so drüber nachgedacht. Aber die Telekom hat jetzt bekannt gegeben, dass am ersten Wiesenwochenende ein absoluter Datenrekord gemeldet worden ist. 57,7 Terabyte wurden da über das Mobilfunknetz übertragen. Das sind nochmal 18% mehr als im vergangenen Jahr. Und damit wir uns das vorstellen können, mit diesem Datenverbrauch könntet ihr 1000 Jahre Musik streamen. 1000 Jahre. Das ist krass, oder? Aber klar, ne, da wird hier ein Foto in die Familiengruppe geschickt, die nächste Insta-Story gemacht, natürlich ein Video vom Wiesentisch gepostet. Ja, kann man machen, ne? Also viel Spaß an alle, die noch vorbeischauen. Und es muss ja auch nicht die Wiesen sein. Es sind ja bei uns auch noch ganz viele schöne Kirchweih und Feste. Also lasst euch gut gehen. Und vielleicht auch einfach mal das Handy weglegen und im Moment sein und genießen.

0: Ihr seid bei Radio Galaxy. Hi, und gleich einer meiner absoluten Girl-Crushs. Ganz ehrlich, diese Frau wird bald 50 und sieht aus wie gefühlt 25. Und das viel Wichtigere, sie hat so eine krasse Ausstrahlung, finde ich. Und sie hat so drauf, ist seit Jahrzehnten im Musikbusiness und hört damit auch zum Glück nicht auf. Hat gerade die umsatzstärkste Tour eines Latin Artists, die es überhaupt jemals gegeben hat. Gerade steht sie wieder on stage und ja, würde mal sagen, sie kann auch einen dicken Haken hinter dieses Jahr machen, denn sie hat ja auch den offiziellen WM-Song geliefert und uns somit einen der ganz großen Sommerhits. Shakira gibt's gleich für euch nach 11, die besten aktuellen Hits.
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10: Ich bin Stefan Schütz. Die Innenstädte bei uns gewinnen wieder an Anziehungskraft für Verbraucherinnen und Verbraucher. Das geht aus einer Umfrage für den Handelsverband hervor. Demnach gaben mehr als 80% an, künftig genauso oft oder sogar häufiger als bisher ihr Stadtzentrum zu besuchen, meistens zum Shopping. Ihr Anteil stieg damit im Vergleich zu einer Befragung aus dem Jahr 2024 um rund 20 Prozentpunkte. Bundesjustizministerin Hubig will das Erstellen, Besitzen und Verbreiten von Vergewaltigungsvideos stärker unter Strafe stellen. Der Staat müsse das klare Signal senden, dass solche Taten keine Kavaliersdelikte seien, sagte sie in der ARD. Heute berät der Bundestag über ein Gesetz, das schärfere Strafen für den Einsatz von K.O.-Tropfen vorsieht. In deutschen Gewässern sind im Sommer mehr Menschen ums Leben gekommen als noch ein Jahr zuvor. Wie die Deutsche Lebensrettungsgesellschaft mitteilte, ertranken zwischen Anfang Mai und Ende der Sommerferien 248 Menschen, 12 mehr als in der letzten Badesaison. Unter den Toten sind viele junge Männer, DLRG-Präsidentin Vogt.
11: Leichtsinn, Selbstüberschätzung, aber auch mangelnde Schwimmkompetenz, das sind die Stichworte, die man dazu leider geben muss. Und manche setzen sich eben leichtfertig Gefahren aus und sind sich dessen offenbar überhaupt nicht bewusst.
10: Die meisten Badetoten gab es in Bayern. Zwei Kellnerinnen haben auf dem Münchner Oktoberfest einem Besucher das Leben gerettet. Der 78-Jährige war gestern in einem Festzelt zusammengebrochen. Die Bedienungen haben sofort den Notruf verständigt und mit einer Herzdruckmassage begonnen. Andere Kellner schirmten die Stelle mit Decken ab. Nach 10 Minuten konnte der Mann wiederbelebt werden. Er kam in eine Klinik.
8: Und jetzt Aktuelles aus Oberfranken.
12: Mit Anja Troll. Unter dem Motto Mitreden, Mitmachen, Mitgestalten dreht sich nächsten Freitag in Kulmbach alles um Demokratie und Mitbestimmung. Von 14 bis 17 Uhr sind Kinder ab 6 Jahren und alle Interessierten in die Bücherei am Stadtpark eingeladen. Zum Auftakt lesen Landrat Jonas Gleich und Oberbürgermeister Ralf Hartnack aus dem Kinderbuch über Demokratie vor. Danach gibt's kreative Aktionen und Mitmachstationen. Dabei sollen auch Ideen für die Zukunft Kulmbachs entstehen. Die Teilnahme ist kostenlos, eine Anmeldung nicht nötig. Die Aktion ist Teil der Lange Nacht der Demokratie und des interkulturellen Jahres.
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12: Nach dem teilweise nebligen Start wird es jetzt richtig freundlich bei uns in Oberfranken. Die Sonne kommt wieder raus. Später ziehen dann zwar ein paar harmlose Wolken durch, bei 16 bis 19 Grad, aber durchaus normales Wetter für die Sonnenbrille. Der Galaxy-Wettertrend. Morgen wird es deutlich ungemütlicher. Wir haben viele Wolken, kräftigen Wind und vereinzelt auch Regen oder auch kurze Gewitter mit dabei. Später lockert es dann aber wieder auf, bei maximal 13 bis 16 Grad. Und der Freitag macht es dann wieder gut. Nach ersten Frühnebel wechseln sich Sonne und Wolken ab. Es bleibt trocken und mit bis zu 19 Grad wird's auch richtig angenehm.
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13: Servus, liebe Autofahrer. Kurzer Straßencheck. Ich bin Verkehrsexperte Dippi. Das sieht gut aus. Aktuell freie Fahrt, aber Achtung Blitzer. In Oberfranken, Bayreuth, Friedrich-Ebert-Straße. In Mittelfranken, Kollenberg, Ansbacher Straße. Und in der Oberpfalz steht einer in Pressat in der Weidner Straße. Staus und Blitzer könnt ihr bei uns jederzeit kostenlos melden. Ruft an oder schickt uns gerne auch eine WhatsApp. 0800 007 0076. Danke und gute Fahrt.
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schönen Vormittag euch, ihr seid bei Radio Galaxy und vielleicht macht ihr euch ja gerade auch euer nächstes Käffchen. Wir haben es jetzt schwarz auf weiß, schon 5 Minuten Kaffeeduft haben einen positiven Einfluss auf Körper und Psyche. Das haben Forschende jetzt bestätigt und ich muss sagen, hätten sie mich auch mal fragen können, ne? Hätte ich auch direkt Ja sagen können dazu. Und noch besser finde ich dann auch Kaffeebohnen. Ne? Statt an dem fertigen Kaffee zu riechen, an Kaffeebohnen da die Nase reinzustecken, der Hammer. Also, wenn nichts hilft, heute ganz tief die Nase in Kaffeebohnen und Kaffee stecken. Anscheinend hat das einen direkten Einfluss auf unser Wohlbefinden. Die besten aktuellen Hits gibt es dazu von uns, die auch definitiv Good Vibes machen. Alec Benjamin, Sabrina Carpenter und hier ist

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Radio Galaxy hier. Hi, und alle Taylor Swift-Fans rasten aus, denn sie hat vor wenigen Stunden announced, dass sie eine neue Single rausbringt. Patient Zero heißt diese Nummer und wird übermorgen schon erscheinen. Am 25. September kann man sich jetzt auch schon pre-ordern auf ihrer Website. Ja, also da rasten die Swifties aus. Ich bin gespannt und ich prognostiziere, dass diese Nummer natürlich auch wieder auf die 1 schießen wird. Hier ist sie für euch, Taylor Swift und I Knew It.

0: 11, ihr seid bei Radio Galaxy. Wir sind bei euch in Richtung Feierabend. Ne? Für alle Frühschichtler geht es ja jetzt so langsam in Richtung Endspurt. Die besten aktuellen Hits gleich für euch und natürlich auch für die Mittagspause und alle anderen. Chemo Sounds und Dry Slow gibt's gleich. Rita Ora, Hunter und Cat's Eye.
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15: Ich bin Stefan Schütz. Weg mit der 12-Uhr-Regel an Tankstellen, fordert der ADAC. Diese Regel habe zwar unter anderem die Zahl der täglichen Preisänderungen erheblich reduziert, doch die Spritpreise insgesamt seien dadurch nicht gesunken. Lea Matschulat berichtet.
16: Die 12-Uhr-Regel habe dazu geführt, dass sich der Preis für den Liter Benzin oder Diesel pro Tag viel deutlicher ändere als vorher. Und das nicht zum Vorteil der Autofahrer, findet der ADAC. Auch das Leibniz-Zentrum für europäische Wirtschaftsforschung hatte schon festgestellt, die 12-Uhr-Regel führt zu höheren Durchschnittspreisen.
15: Auf der Zugspitze Deutschlands höchstem Berg sind mehrere Kubikmeter Fels abgebrochen, verletzt wurde niemand. Der Abbruch an der deutsch-österreichischen Grenze war gestern bemerkt worden und hält laut Bergwacht Greinau auch heute noch an. Ungewöhnlich sei das Ausmaß, so ein Sprecher. Als Grund gilt der schwindende Permafrost durch den Klimawandel. Über Jahre war es Trend, dass die Innenstädte zunehmend gemieden wurden, doch hier gibt es nun offenbar eine Wende. Der Handelsverband teilte mit, dass 80% von ihm befragte Menschen sagten, künftig genauso oft oder noch häufiger ihr Stadtzentrum zu besuchen. Das ist ein Plus von 20% seit 2024. Die Experten sehen das als Zeichen, dass Investitionen und Entwicklungsprogramme wirken. Es wird nicht einfacher, ins Berufsleben einzusteigen, das zeigt eine Analyse der Jobbörse Indeed. Seit 2022 gibt es rund 2/3 weniger Stellenangebote für Einstiegsjobs. Besonders stark sank das Angebot im Marketing um 75% und in der IT um 77%. Aber in der Pflege sowie bei Lebensmitteln, Gastro und Hotellerie werden weiterhin verstärkt Berufseinsteiger gesucht.
1: Und jetzt Aktuelles aus Oberfranken.
17: Mit Anja Troll. Heizöl ist aktuell deutlich teurer als noch vor einem Jahr. Für 100 Liter werden derzeit rund 170 bis 180 Euro fällig. Im vergangenen September waren es noch rund 90 Euro. Grund für den Preisanstieg ist die angespannte Lage auf dem internationalen Ölmarkt. Unter anderem sorgen beeinträchtigte Lieferwege im Nahen Osten und Schäden an russischen Raffinerien für Unsicherheiten. Für viele stellt sich deshalb die Frage, jetzt noch Tank füllen oder erstmal abwarten. Lukas Ziegmann, Geschäftsführer von Benolieb aus Schesslitz.
18: Ja, ganz klar, unsere Empfehlung, wenn Sie noch Heizöl im Tank haben und Sie können es absehen, dass es definitiv über die Wintermonate reicht, dann empfehlen wir ganz klar und hoffen, dass sich die ganze Lage im Frühjahr 2027 entspannt und wir hoffentlich dann auch günstigere Preise zum Kaufen haben.
17: Wer dagegen dringend Heizöl braucht, sollte laut Ziegmann die Preise genau beobachten. Auch Sammelbestellungen mit Nachbarn können sich lohnen, weil sich dadurch unter anderem Lieferkosten auf mehrere Haushalte verteilen lassen.
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17: Nach dem teilweise nebligen Start wird es jetzt richtig freundlich bei uns in Oberfranken. Die Sonne kommt wieder raus. Später ziehen dann zwar ein paar harmlose Wolken durch, bei 16 bis 19 Grad, aber durchaus normales Wetter für die Sonnenbrille. Der Galaxy-Wetter-Trend. Morgen wird es deutlich ungemütlicher. Wir haben viele Wolken, kräftigen Wind und vereinzelt auch Regen oder auch kurze Gewitter mit dabei. Später lockert es dann aber wieder auf bei maximal 13 bis 16 Grad. Und der Freitag macht es dann wieder gut. Nach ersten Frühnebel wechseln sich Sonne und Wolken ab. Es bleibt trocken und mit bis zu 19 Grad wird's auch richtig angenehm.
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19: Servus, liebe Autofahrer. Ich bin Verkehrsexperte DB. Kurzer Blick auf die Straßen. Sieht gut aus an diesem Mittwochmittag. Aktuell freie Fahrt, aber Achtung, es wird geblitzt. In Bayreuth in der Friedrich-Ebert-Straße. In der Oberpfalz steht einer in Pressart in der Weidener Straße. Und in Mittelfranken wird geblitzt in Kollenberg in der Ansbacher Straße. Staus und Blitzer könnt ihr jederzeit bei uns kostenlos melden. Ruft an oder schickt uns gerne auch eine WhatsApp 0800 007 0076. Danke und gute Fahrt.
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Radio Galaxy hier, hi. Und vielleicht braucht ihr gerade auch diesen Reminder. Manchmal braucht es einfach ein bisschen länger, um gut zu werden. Manchmal braucht man einen längeren Atem, damit ein Projekt oder eine Situation oder irgendetwas, was irgendwie ungeklärt ist, dann doch aufgeht und am Ende wird eh immer alles gut. Und darum geht's auch in dieser Nummer, Chemo Sounds und Dry Slow, die besten aktuellen Hits auf Radio Galaxy.

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0: Radio Galaxy hier, hi, kurz vor 12:30, eure Mittagspausen-Playlist steht mit Lady Gaga und The Weeknd. Taylor Swift gibt's gleich für euch und ein sehr cooles Trio aus Norwegen, was von dort aus unseren Sommer aufgemischt hat und natürlich auch mit in die Herbst-Playlist darf. Magnetic, die besten aktuellen Hits gleich.
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Radio Galaxy hier, hi, und vielleicht geht's für euch ja die nächsten Tage auch auf die Wiesen. Das Oktoberfest läuft in München und neben ganz viel Bier wird dort tatsächlich auch ganz viel Daten verbraucht. Habe ich noch gar nicht so drüber nachgedacht, aber die Telekom hat jetzt bekannt gegeben, dass am ersten Wiesenwochenende ein absoluter Datenrekord gemeldet worden ist. 57,7 Terabyte wurden da über das Mobilfunknetz übertragen. Das sind nochmal 18% mehr als im vergangenen Jahr. Und damit wir uns das vorstellen können, mit diesem Datenverbrauch könntet ihr 1000 Jahre Musik streamen. 1000 Jahre. Das ist krass, oder? Aber klar, ne, da wird hier ein Foto in die Familiengruppe geschickt, die nächste Insta-Story gemacht, natürlich ein Video vom Wiesentisch gepostet. Ja, kann man machen, ne? Also viel Spaß an alle, die noch vorbeischauen. Und es muss ja auch nicht die Wiesen sein. Es sind ja bei uns auch noch ganz viele schöne Kirchweih und Feste. Also lasst euch gut gehen. Und vielleicht auch einfach mal das Handy weglegen und im Moment sein und genießen.

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14: Ich bin Stefan Schütz. Wie gehen wir künftig mit Extremwetterereignissen wie Hitzewellen, Starkregen oder Überflutungen um? Mit dieser Frage beschäftigen sich seit dem Vormittag Forscher und Meteorologen in Hamburg. Sie wollen auf dem Extremwetterkongress über die Auswirkungen des Klimawandels diskutieren. Laut dem Robert-Koch-Institut sind in diesem Jahr etwa allein in Deutschland rund 16.000 Menschen infolge von Hitze gestorben. Die Bundesregierung will Missbrauch von Sozialleistungen wirkungsvoller bekämpfen. Dazu gibt es einen 10-Punkte-Plan, über den Claudia Wächter berichtet.
15: Ganz konkret sind zum Beispiel strengere Regeln für EU-Ausländer geplant, die hier Sozialleistungen bekommen. Man will Schwarzarbeit stärker bekämpfen und vor allem Banden, die Menschen hier ins Land holen, sie ausbeuten und in Schrottimmobilien unterbringen. Bis Ende des Jahres soll der Aktionsplan umgesetzt werden.
14: Die Bundesregierung will für den Einsatz sogenannter K.O.-Tropfen höhere Strafen. Wer die gefährlichen Mittel für eine Vergewaltigung oder einen Raub einsetzt, soll laut einem Entwurf der Bundesregierung künftig mit mindestens 5 Jahren Freiheitsstrafe rechnen müssen. Dazu sollen K.O.-Tropfen rechtlich so eingestuft werden wie eine Waffe oder ein gefährliches Werkzeug. Ein vermisster Taucher ist aus dem Starnberger See tot geborgen worden. Er war gestern Nachmittag in rund 60 Metern Tiefe an der Allmannshauser Steilwand gefunden worden. Im Einsatz waren Tauchroboter, Drohne und Polizeihubschrauber. Der 63-Jährige war am Samstag mit 2 Tauchpartnern unterwegs, als der Sichtkontakt abbrach. Die Polizei geht von keinem Fremdverschulden aus.
16: Und jetzt Aktuelles aus Oberfranken.
17: Mit Anja Troll. Nach einer Prügelattacke gegen den Hofer Judoku Timo Kavelius ist der georgische Gastkämpfer Akaki Djaberidze lebenslang für die Judo-Bundesliga gesperrt. Das hat die Liga-Exekutive des Deutschen Judo-Bundes beschlossen. Djaberidze darf damit für keinen deutschen Verein mehr antreten. Auslöser war ein Kampf vor 2 Wochen. Kavelius hatte gegen Djaberidze gewonnen und anschließend vor ihm gejubelt. Daraufhin schlug Djaberidze mehrfach auf ihn ein. Kavelius erlitt einen doppelten Kieferbruch, verlor Zähne und verpasste deshalb die Judo-Weltmeisterschaft. Gegen Djaberidze laufen außerdem internationale Verfahren. Die Polizei ermittelt wegen Körperverletzung.
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17: Nach dem teilweise nebligen Start wird's jetzt richtig freundlich bei uns in Oberfranken. Die Sonne kommt wieder raus. Später ziehen dann zwar ein paar harmlose Wolken durch, bei 16 bis 19 Grad, aber durchaus normales Wetter für die Sonnenbrille. Der Galaxy-Wetter-Trend. Morgen wird's deutlich ungemütlicher. Wir haben viele Wolken, kräftigen Wind und vereinzelt auch Regen oder auch kurze Gewitter mit dabei. Später lockert's dann aber wieder auf bei maximal 13 bis 16 Grad. Und der Freitag macht's dann wieder gut. Nach ersten Frühnebel wechseln sich Sonne und Wolken ab. Es bleibt trocken und mit bis zu 19 Grad wird's auch richtig angenehm.
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18: Hi Autofahrer, kurzes Update. A3 Nürnberg Richtung Frankfurt. Zwischen Würzburg-Randersacker und Würzburg-Heidingsfeld haben wir 1 Kilometer Stau. Hier verliert ihr gerade eine Viertelstunde. Außerdem werdet ihr geblitzt bei euch in Würzburg in der Rottendorfer Straße und bei euch in Bayreuth in der Friedrich-Ebert-Straße. Ihr habt auch noch was entdeckt. Einen Stau oder einen Blitzer dann sehr gerne kostenlos bei uns melden an die 0800 007 0076. Danke euch und gute Fahrt.
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Einen schönen Mittwochnachmittag wünsche ich euch. Hier Moritz hier. Gemeinsam kommen wir noch gut durch den Nachmittag jetzt mit den besten aktuellen Hits natürlich auch. Crystal Serenity für euch jetzt am Start. Good Old Days, sein aktueller Hit. Und da feiert er das hier und jetzt. Sein persönliches Motto, ja, lieber jetzt mal leben und später dann auf diese Tage zurückblicken und sagen, ey, yo, alles richtig gemacht damals. Das waren die guten alten Tage. Ich finde, das ist ein sehr, sehr schönes Motto. Und wie das musikalisch klingt, hören wir uns jetzt gemeinsam mal an hier auf Radio Galaxy.

0: schönen Nachmittag wünsche ich euch. Kurz vor 2 haben wir's. Ihr hört Radio Galaxy mit Moritz. Ich freue mich, dass ihr mit am Start seid. Und gleich ist der Sommerhit des Jahres auch mit dabei. Die Die von Shakira und Burna Boy, passend zu dem Sonnenschein da draußen. Außerdem ganz frisch mit reingerutscht. Loy mit Golden Summer. Richtige Hammernummer gibt's auch gleich für euch. Die steigert auf jeden Fall die gute Laune. Und ihr hört uns natürlich auch über unseren Webstream auf radiogalaxy.de.
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0: Hi Autofahrer, kurzes Update. A3 Nürnberg Richtung Frankfurt. Zwischen Würzburg-Randersacker und Würzburg-Heidingsfeld haben wir 1 Kilometer Stau. Hier verliert ihr gerade eine Viertelstunde. Außerdem werdet ihr geblitzt bei euch in Würzburg in der Rottendorfer Straße und bei euch in Bayreuth in der Friedrich-Ebert-Straße. Ihr habt auch noch was entdeckt. Einen Stau oder einen Blitzer dann sehr gerne kostenlos bei uns melden. An die 0800 007 0076. Danke euch und gute Fahrt.
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0: eine Woche gratis ins Gym. Das geht ab heute bei uns in Bayern. Schönen Nachmittag, Moritz hier. Heute startet die Open Gym Woche. Heißt, ihr könnt trainieren und das ganz ohne Mitgliedschaft. Deutschlandweit sogar, aber natürlich auch bei uns in der Region. Zum Beispiel das Fitnessland macht da mit oder die FitX Studios. Na, die sind da vielleicht auch bei euch um die Ecke. Könnt ihr auch mal vorbeischauen und ihr könnt dann so oft trainieren, wie ihr wollt. Für die Anmeldung bringt ihr dann einfach nur euren Ausweis mit. Und Leute, kleiner Pro-Tipp von mir. Ich würde das Gym mit dem schönsten Spa-Bereich wählen und dann einfach die ganze Zeit in der Sauna chillen.
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0: Es ist kurz vor zwei, ihr hört Radio Galaxy mit den besten aktuellen Hits und ganz entspannt starten wir rein in die neue Stunde. Teddy Swims ist am Start mit Mr. Know-It-All bei uns in der Playlist. Ganz entspannte Beats und seine Hammerstimme obendrauf lieben wir einfach. Außerdem ganz frisch mit reingerutscht Sorry Puppy, der Social-Media-Hit von Topic und Becky G. Richtig geile Nummer, gibt's gleich für euch auf die Ohren hier auf Radio Galaxy.
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3: Ich bin Stefan Schütz. Wer einkaufen geht, soll künftig häufiger einen digitalen statt einen gedruckten Kassenbon bekommen. Einen entsprechenden Gesetzentwurf hat das Bundeskabinett beschlossen. So sollen ab 2028 Papierbelege grundsätzlich durch digitale Belege ersetzt werden. Ziel sei es, neben Bürokratieabbau auch Steuerhinterziehung durch offene Ladenkassen einzuschränken. Das Bundeskabinett hat auch einen Fahrplan zum Ausstieg aus Erdgas, Erdöl und Kohle erarbeitet. Deutschland verpflichtet sich damit, seinen CO2-Ausstoß aus fossilen Energien bis 2045 auf Null zu senken. Bundesumweltminister Schneider stellt das Dokument heute laut Spiegel bei einer UN-Veranstaltung in New York vor. In dieser Badesaison sind mehr Menschen in Deutschland ums Leben gekommen. Von Mai bis Ende der Sommerferien ertranken 248 Menschen, 12 mehr als 2025. Das teilte die Deutsche Lebensrettungsgesellschaft mit. Uli Reitinger berichtet.
4: Besonders gefährdet sind Jugendliche und junge Männer zwischen 11 und 30 Jahren. Viele überschätzen sich, sind leichtsinnig, gehen Risiken ein und das, obwohl sie nicht oder nicht gut schwimmen können. Die meisten tödlichen Badeunfälle gab es in Bayern. Hier starben in diesem Sommer 61 Menschen.
3: In einem DHL-Zustellzentrum im mecklenburgischen Leizen ist eine mögliche Quecksilbersubstanz gesichert worden. Die Proben werden jetzt im Labor untersucht. Eine 50-jährige Zustellerin war gestern mit Vergiftungserscheinungen zur Polizei gegangen. Auffällig, schon am Wochenende hatte es in Neustadt-Glewe im gleichen Bundesland einen Quecksilberfund gegeben, und zwar bei einer Online-Blumenbestellung.
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5: Mit Anja Troll. Die Bamberg-Volchheimer Grünen Bundestagsabgeordnete Lisa Badum ist in das Leaders Europe-Programm der Obama Foundation aufgenommen worden. Sie gehört damit zu 35 europäischen Teilnehmern des neuen Jahrgangs. In dem 8-monatigen Programm geht es unter anderem um Leadership, internationale Vernetzung und den Austausch über gesellschaftliche Herausforderungen. Badum sagt, sie wolle ihre Erfahrungen aus Oberfranken und Berlin in das internationale Netzwerk einbringen und gleichzeitig neue Ideen für ihre politische Arbeit mitnehmen.
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5: Wenn ihr eure Sonnenbrille noch dabei habt, holt sie raus. Jetzt gibt's nämlich viel Sonne bei uns in Oberfranken. Es sind nur ein paar harmlose Wolken dabei, die jetzt durchziehen. Dazu haben wir 16 bis 19 Grad. Für Ende September also eigentlich ziemlich angenehm. Der Galaxy-Wettertrend. Morgen wird's dann eher wieder ruppiger. Viel Wolken, kräftige Böen und vereinzelt Regen oder ein kurzes Gewitter. Später lockert's dann aber wieder auf. Maximal 16 Grad morgen. Und am Freitag beruhigt sich das Ganze dann wieder. Sonne und Wolken wechseln sich ab, es bleibt trocken und mit bis zu 19 Grad wird es auch wieder freundlicher.
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6: Hi Autofahrer, kurzes Update. A3 Nürnberg Richtung Frankfurt zwischen Rottendorf und Würzburg-Heidingsfeld haben wir 5 Kilometer Stau. Ihr braucht gerade eine halbe Stunde länger. Hier hat es gekracht mit mehreren Fahrzeugen, deshalb sind gleich 3 Fahrstreifen hier gesperrt. Aber ihr werdet an der Unfallstelle vorbeigeführt. Die Polizei und die Rettungskräfte, die sind schon vor Ort. Ebenfalls eine halbe Stunde Zeitverlust haben wir auf der A7 Würzburg Richtung Fulda zwischen Bad Kissingen, Obertrüber und Bad Brückenau-Volkers. Hier staut es sich über 6 Kilometer und ihr werdet geblitzt bei euch in Würzburg, Rottendorfer Straße und in Bayreuth Friedrich-Ebert-Straße. Ihr habt auch noch was? Dann immer her damit. 0800 007 0076. Danke euch.
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Schönen Nachmittag wünsche ich euch, Moritz hier auf Radio Galaxy. Gemeinsam kommen wir noch gut durch unseren Mittwoch. Und das Thema mit der Karte bezahlen, das ist ja bei uns in Bayern und auch bei uns in Deutschland ja immer noch so ein bisschen ein schwieriges Thema. Im internationalen Vergleich ist das dann doch bei uns ja ein bisschen eher seltener der Fall. Andere Länder sind da deutlich weiter, aber wir holen jetzt immerhin auf. Das ist die gute Nachricht. Das zeigt eine neue Analyse der Boston Consulting Group. Also, das tut sich was in Richtung Digitalisierung, auch bei uns in Deutschland. Und damit ihr mir noch gut durch den Nachmittag kommt, haben wir jetzt die besten aktuellen Hits für euch am Start hier auf Radio Galaxy.

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vor halb drei haben wir aktuell und ihr hört Radio Galaxy am Nachmittag mit Moritz. Ich freue mich, dass ihr mit am Start seid. Gleich kriegen wir ein bisschen Urlaubsvibes von Nico Santos, Why Don't You Stay? Ich finde bei ihm ja auch so ein bisschen spanisches Feeling immer mit dabei. Und Anotta sind ganz frisch bei uns mit dabei. Talk to You, ihre neue Nummer, und die bringt uns dann auf jeden Fall auch ordentlich Beat-Vibes. Gleich hier auf Radio Galaxy und ihr hört uns natürlich auch unterwegs über die Galaxy-App. Kurz vor halb drei haben wir aktuell und ihr hört Radio Galaxy am Nachmittag mit Moritz. Ich freue mich, dass ihr mit am Start seid. Gleich kriegen wir ein bisschen Urlaubsvibes von Nico Santos, Why Don't You Stay? Ich finde bei ihm ja auch so ein bisschen spanisches Feeling immer mit dabei. Und Anotta sind ganz frisch bei uns mit dabei. Talk to You, ihre neue Nummer, und die bringt uns dann auf jeden Fall auch ordentlich Beat-Vibes. Gleich hier auf Radio Galaxy und ihr hört

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7: Das Wetter meint's jetzt gut mit uns. Wir haben viel Sonne über Oberfranken und ein paar Wolken, die aber noch vorbeiziehen, stören also kaum. Bei 16 bis 19 Grad könnt ihr die Jacke zumindest in der Sonne dann nochmal auflassen. Der Galaxy-Wettertrend. Morgen solltet ihr die Jacke dann doch wieder zulassen. Es wird windig und wolkig. Zwischendurch kann es dann auch regnen oder kurz sogar gewittern. Mehr als 13 bis 16 Grad sind nicht drin. Dafür versöhnt uns dann der Freitag wieder so ein bisschen. Es bleibt nämlich trocken, die Sonne kommt öfter raus und die Temperaturen klettern dann wieder auf bis zu 19 Grad.
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9: Hi Autofahrer, kurzes Update. A3 Nürnberg Richtung Frankfurt zwischen Rottendorf und Würzburg-Heidingsfeld haben wir 5 Kilometer Stau. Ihr braucht gerade eine halbe Stunde länger. Hier hat es gekracht mit mehreren Fahrzeugen, deshalb sind gleich 3 Fahrstreifen hier gesperrt. Aber ihr werdet an der Unfallstelle vorbeigeführt. Die Polizei und die Rettungskräfte, die sind schon vor Ort. Ebenfalls eine halbe Stunde Zeitverlust haben wir auf der A7 Würzburg Richtung Fulda zwischen Bad Kissingen, Obertrüber und Bad Brücken auf Volkers. Hier staut es sich über 6 Kilometer und ihr werdet geblitzt bei euch in Würzburg, Rottendorfer Straße und in Bayreuth Friedrich-Ebert-Straße. Ihr habt auch noch was? Dann immer her damit. 0800 007 0076. Danke euch.
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Wir schauen zu euch mal nach München. Auf der Wiesn, da wird nicht nur ordentlich Bier getrunken aktuell, sondern auch ordentlich Daten verbraucht. Schönen Nachmittag wünsche ich euch, Moritz hier auf Radio Galaxy. Ja, die Telekom, die hat am ersten Wiesnwochenende tatsächlich einen Datenrekord gemeldet. Über 57 Terabyte wurden auf der Theresienwiese über das Mobilfunknetz übertragen. Das sind dann nochmal 18% mehr als im vergangenen Jahr. Richtig, richtig krass. Also nur so ein bisschen zum Vergleich, damit ihr es euch besser vorstellen könnt. Mit diesem Datenverbrauch, da könntet ihr auch 1000 Jahre lang Musik streamen. Das ist absolut verrückt. Aber Leute, ja, ist auch klar. Es ist halt auch das Oktoberfest. Da ist irgendwie alles auch XXL. Und damit wünsche ich euch einen schönen Mittwochnachmittag. Hier ist Radio Galaxy für euch mit dem besten aktuellen Hits.

0: Hi, hier ist Radio Galaxy und gemeinsam kommen wir noch gut durch unseren Mittwochnachmittag. Wir haben kurz vor drei und starten rein in die neue Stunde ganz entspannt mit Tempacity und Self-Aware, ihrem aktuellen Hit. Außerdem ganz frisch mit dabei Cat's Eye mit Animal, ein richtiger Banger, geht auch gerade total viral und das auch, weil Ed Sheeran den Songwriting dafür übernommen hat. Er ist ein riesiger Cat's Eye-Fan, hat er selbst gesagt und deswegen hat er sich auch selbst angeboten. Wir hören gemeinsam gleich mal rein hier auf Radio Galaxy.
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16: Ich bin Stefan Schütz. Die EU-Kommission verlost im Oktober rund 41.000 kostenlose Interrail-Tickets. Bewerben können sich 18-Jährige aus der EU und assoziierten Ländern, die 2008 geboren sind. Für Deutschland sind rund 7.000 der Discover-EU-Tickets reserviert. Ziel sei es, jungen Menschen ein Gefühl für die EU zu vermitteln. Die Bundesregierung will Sozialmissbrauch eindämmen. Sie hat dazu einen 10-Punkte-Plan beschlossen. Unter anderem in den Fokus rücken Banden, die EU-Bürger aus Südosteuropa nach Deutschland holen, sie mit Scheinarbeitsverhältnissen ausstatten, damit sie als Aufstocker Anspruch auf Sozialleistungen erlangen. Untergebracht werden diese Menschen oft in Schrottimmobilien. Viele Kassenzettel landen ungesehen im Müll und deswegen werden sie zunehmend digital. Ab 2028 soll das die Regel sein, wenn es nach dem Willen der Bundesregierung geht, Claudia Wächter berichtet.
17: Die Kassenbons nerven einfach viele. Und auch Bundesfinanzminister Klingbeil findet, die Dinger sorgen für einen unnötigen Bürokratiewust und begünstigen Steuerhinterziehung. Deshalb also digital. Allerdings nicht alle müssen umstellen. Unternehmer zum Beispiel, die wenig Umsatz machen, die dürfen auch weiterhin Kassenbelege ausgeben.
16: Die 12-Uhr-Regel an Tankstellen soll weg, das fordert der ADAC. Zwar wurde die Zahl der täglichen Preisänderungen erheblich reduziert, gesenkt habe das die Spritpreise jedoch nicht. Vielmehr habe sich die Preisdifferenz innerhalb eines Tages deutlich ausgeweitet. Die Regel gilt seit April.
18: Und jetzt Aktuelles aus Oberfranken.
19: Mit Anja Troll.
18: Die Polizei warnt vor einer Betrugsmasche bei WhatsApp, dem sogenannten Ghost Pairing. Dabei bringen Betrüger ihre Opfer dazu, ihr WhatsApp-Konto mit einem fremden Gerät zu verknüpfen, so Christian Reitl von der Polizei Oberfranken.
19: Dies gelingt den Tätern mit einem Vorwand, zum Beispiel, dass man auf einen Link klickt oder dass man einen QR-Code scannt, der zu einer Abstimmung führt. Hat der Täter dies erreicht, kann er dann WhatsApp-Nachrichten versenden im Namen des Betroffenen, ohne dass dieser das bemerkt. Und dann kann es zu weiteren Betrugsformen kommen.
18: Besonders gemein, das eigene WhatsApp funktioniert ganz normal weiter. Die Polizei rät deshalb, keine unbekannten Links anzuklicken oder QR-Codes zu scannen und niemals eine unbekannte Geräteverknüpfung zu bestätigen. Wer bereits darauf hereingefallen ist, sollte bei WhatsApp unter verknüpfte Geräte nachsehen und unbekannte Geräte sofort abmelden.
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18: Wenn ihr eure Sonnenbrille noch dabei habt, holt sie raus. Jetzt gibt's nämlich viel Sonne bei uns in Oberfranken. Es sind nur ein paar harmlose Wolken dabei, die jetzt durchziehen. Dazu haben wir 16 bis 19 Grad. Für Ende September also eigentlich ziemlich angenehm. Der Galaxy-Wetter-Trend. Morgen wird's dann eher wieder ruppiger. Viel Wolken, kräftige Böen und vereinzelt Regen oder ein kurzes Gewitter. Später lockert's dann aber wieder auf. Maximal 16 Grad morgen. Und am Freitag beruhigt sich das Ganze dann wieder. Sonne und Wolken wechseln sich ab, es bleibt trocken und mit bis zu 19 Grad wird es auch wieder freundlicher.
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0: Hi Autofahrer, kurzes Update. A3 Nürnberg Richtung Frankfurt zwischen Rottendorf und Würzburg-Heidingsfeld haben wir 5 Kilometer Stau. Hier verliert er gerade 20 Minuten. Er hat gekracht mit gleich mehreren Fahrzeugen. Deshalb 3 Fahrstreifen hier gesperrt, aber ihr werdet an der Unfallstelle vorbeigeführt. A7 Würzburg Richtung Fulda haben wir 8 Kilometer Stau zwischen Bad Kissingen-Obertrüber und Bad Brückenau-Volkers. Hier verliert er auch eine Viertelstunde. Und falls ihr jetzt noch was gesehen habt, einen Stau oder einen Blitzer, dann gerne immer her damit. 0800 007 076, das ist die Nummer im Studio. Danke euch.
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Schönen Mittwochnachmittag wünsche ich euch, Moritz hier auf Radio Galaxy. Und Leute, ich habe mir jetzt einen neuen Fernseher gekauft, aber ich finde auch irgendwie, gerade Filme gehören auf die große Kino-Leinwand. Da freue ich mich dann persönlich immer über ordentlich Bass und super Sound. Und das seht ihr anscheinend auch so, denn es ist ein bombastisches Jahr fürs Kino. Gut 100 Millionen Tickets könnten noch in Deutschland bis zum Jahresende verkauft werden. Das ist absoluter Spitzenwert. Richtig, richtig gut. Und Leute, es wartet noch einiges noch auf uns und zum Beispiel freue ich mich auf Dune, den neuen Teil. Ich muss allerdings gestehen, dass ich da irgendwie mit den Büchern noch ein bisschen hinterherhänge und deswegen erstmal mit dem ersten irgendwie starten muss, bevor ich mir jetzt hier eine der Fortsetzungen reinziehe. Aber hey, ich bin gespannt, wie das Ganze dann auf der Kinoleinwand aussieht. Ne? Also, bis dahin habe ich ja hoffentlich ein bisschen Zeit und ihr habt jetzt auf jeden Fall einen schönen Nachmittag mit den besten aktuellen Hits. Die bekommt ihr nur hier bei uns auf Radio Galaxy. Das ist Taylor Swift für euch mit I Knew It, I Knew You.

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0: Schönen Mittwochnachmittag wünsche ich euch. Ihr hört Radio Galaxy um kurz vor 4:30 und wir starten gleich wieder durch mit jeder Menge Power fürs nächste Meeting. Das ist Bibi Rexha mit New Religion bei uns in der Playlist. Außerdem ganz frisch mit dabei ist Ugel mit Moving to the Sun, ein richtiger Summer Banger. Da können wir uns auch noch mal ein bisschen zurückträumen. Unter die Palmen ans Meer und uns zurückerinnern. Ja, wie war das so am Sommer? Ja, beim Urlaub vielleicht auch. Ja, ein bisschen schöne Erinnerungen rausholen. Schadet auf jeden Fall nichts. Könnt ihr gleich machen. Und ihr hört uns natürlich auch über eure Smart Speaker im Büro.
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3: Das Wetter meint's jetzt gut mit uns. Wir haben viel Sonne über Oberfranken und ein paar Wolken, die aber noch vorbeiziehen, stören also kaum. Bei 16 bis 19 Grad könnt ihr die Jacke zumindest in der Sonne dann nochmal auflassen. Der Galaxy-Wettertrend. Morgen solltet ihr die Jacke dann doch wieder zulassen. Es wird windig und wolkig. Zwischendurch kann es dann auch regnen oder kurz sogar gewittern. Mehr als 13 bis 16 Grad sind nicht drin. Dafür versöhnt uns dann der Freitag wieder so ein bisschen. Es bleibt nämlich trocken, die Sonne kommt öfter raus und die Temperaturen klettern dann wieder auf bis zu 19 Grad.
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5: Hi Autofahrer, kurzes Update. A3 Nürnberg Richtung Frankfurt zwischen Rottendorf und Würzburg-Heidingsfeld haben wir 5 Kilometer Stau. Hier verliert ihr gerade 20 Minuten. Er hat gekracht mit gleich mehreren Fahrzeugen. Deshalb 3 Fahrstreifen hier gesperrt, aber ihr werdet an der Unfallstelle vorbeigeführt. A7 Würzburg Richtung Fulda haben wir 8 Kilometer Stau zwischen Bad Kissingen-Obertrüber und Bad Brückenau-Volkers. Hier verliert ihr auch eine Viertelstunde. Und falls ihr jetzt noch was gesehen habt, einen Stau oder einen Blitzer, dann gerne immer her damit. 0800 007 0076, das ist die Nummer ins Studio. Danke euch.
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0: Sonnenschein pur haben wir jetzt bei uns am Nachmittag und gleich ist der passende Soundtrack bei uns in der Playlist hier auf Radio Galaxy. Das sind Shakira zusammen mit Burna Boy, Die Die, der Sommerhit des Jahres natürlich. Den gibt's gleich für euch auf die Ohren. Außerdem DJ Gosha mit dabei, mit Jason Derulo hat er sich zusammengetan. Michiko ist rausgekommen und auch der bringt uns richtige Summer Vibes gleich hier bei uns im Radio.
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10: Ich bin Stefan Schütz. Spätestens bis 2045 will Deutschland keine fossilen Energieträger mehr nutzen. Das sieht ein Fahrplan vor, der vom Bundeskabinett verabschiedet wurde, berichten mehrere Medien. Umweltminister Schneider betont, dass eine Abkehr von Öl, Gas und Kohle die einzige Lösung sei, um die deutsche Energieversorgung unabhängig und sicher zu gestalten. Mit Hitze, Wellen und anderen Wetterereignissen beschäftigen sich Fachleute auf dem Extremwetterkongress in Hamburg. Hitzeperioden wie im Sommer werde es häufiger geben, so der Deutsche Wetterdienst. Thomas Thronfeld berichtet.
11: Rekordhitze von fast 42 Grad Ende Juni. Mit dem Klimawandel werden solche Hitzewellen immer wahrscheinlicher, sagen Experten. Die Folgen von Extremwetter spürt jeder, mahnt auch Umweltminister Schneider. Auch die Wirtschaftsleistung sinke an heißen Tagen. Deshalb macht sich Schneider auch dafür stark, eine Gemeinschaftsaufgabe, Klimaanpassung und Naturschutz ins Grundgesetz aufzunehmen.
10: In Bayern sind in diesem Jahr weniger Menschen ertrunken. Insgesamt seien zwischen Jahresbeginn und dem 15. September 61 Menschen beim Baden gestorben. Im vergangenen Jahr waren es 12 mehr, teilte die Deutsche Lebensrettungsgesellschaft mit. Die meisten Opfer waren männlich im Alter von 21 bis 30. Über Jahre war es Trend, dass die Innenstädte zunehmend gemieden wurden, doch hier gibt es nun offenbar eine Wende. Der Handelsverband teilte mit, dass 80% von ihm befragte Menschen sagten, künftig genauso oft oder noch häufiger ihr Stadtzentrum zu besuchen. Das ist ein Plus von 20% seit 2024. Die Experten sehen das als Zeichen, dass Investitionen und Entwicklungsprogramme wirken.
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12: Für die Handballer des HSC 2000 Coburg steht eine intensive englische Woche mit 2 Heimspielen an. Heute empfängt der HSC in der 2. Runde des DHB-Pokals den Erstligisten frisch auf Göppingen in der Huck-Coburg-Arena. Anwurf ist um 19.30 Uhr. Nur 3 Tage später folgt dann bereits das Franken-Derby gegen den TV Groß-Wallstadt. Am Samstag geht es ab 18 Uhr um wichtige Punkte in der 2. Bundesliga. Rund um das Derby ist unter dem Motto Oktober-Gaudi außerdem ein besonderes Rahmenprogramm mit Tracht und bayerischen Spezialitäten geplant.
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12: Wenn ihr eure Sonnenbrille noch dabei habt, holt sie raus. Jetzt gibt's nämlich viel Sonne bei uns in Oberfranken. Es sind nur ein paar harmlose Wolken dabei, die jetzt durchziehen. Dazu haben wir 16 bis 19 Grad. Für Ende September also eigentlich ziemlich angenehm. Der Galaxy-Wettertrend. Morgen wird's dann eher wieder ruppiger. Viel Wolken, kräftige Böen und vereinzelt Regen oder ein kurzes Gewitter. Später lockert's dann aber wieder auf. Maximal 16 Grad morgen. Und am Freitag beruhigt sich das Ganze dann wieder. Sonne und Wolken wechseln sich ab. Es bleibt trocken und mit bis zu 19 Grad wird's auch wieder freundlicher.
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0: Hi Autofahrer, kurzes Update. A3 Nürnberg Richtung Frankfurt zwischen Rottendorf und Würzburg-Heidingsfeld haben wir 3 Kilometer Stau. Ihr verliert hier noch eine Viertelstunde. Ihr habt es gekracht mit mehreren Fahrzeugen. 3 Freistreifen deshalb hier gesperrt, aber ihr werdet an der Unfallstelle vorbeigeführt. A7 Fulda Richtung Würzburg zwischen Bad Brückenau-Wildflecken und Bad Kissingen in Obertulber. Hier steht ein defekter LKW. Vorsicht bitte, rechte Fahrstreifen blockiert. Hier sind aber auch schon Rettungskräfte unterwegs. Und Gegenrichtung haben wir dann noch 5 Kilometer Stau zwischen Bad Kissingen, Obertulber und Bad Brückenau-Volkers. Hier braucht ihr 10 Minuten länger. Habt ihr auch noch was? Dann immer her damit. 0800 007 0076. Danke euch.
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Schönen Nachmittag wünsche ich euch, Moritz hier auf Radio Galaxy. Gemeinsam kommen wir noch gut durch unseren Mittwoch. Und das Thema mit der Karte bezahlen, das ist ja bei uns in Bayern und auch bei uns in Deutschland ja immer noch so ein bisschen ein schwieriges Thema. Im internationalen Vergleich ist das dann doch bei uns ja ein bisschen eher seltener der Fall. Andere Länder sind da deutlich weiter, aber wir holen jetzt immerhin auf. Das ist die gute Nachricht. Das zeigt eine neue Analyse der Boston Consulting Group. Also, das tut sich was in Richtung Digitalisierung, auch bei uns in Deutschland. Und damit ihr mir noch gut durch den Nachmittag kommt, haben wir jetzt die besten aktuellen Hits für euch am Start, hier auf Radio Galaxy.

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0: Gratis ins Gym. Das könnt ihr bei uns in Bayern ab heute. Und wie das funktionieren soll, das verrate ich euch in gut 20 Minuten hier auf Radio Galaxy. Und wir starten gleich wieder durch, ganz entspannt zusammen mit Teddy Swims und Mr. Know-It-All. Sein aktueller Hit, den gibt's gleich für euch auf die Ohren. Und ihr hört uns natürlich auch komplett rauschfrei im Auto, zum Beispiel über DAB+.
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8: Das Wetter meint's jetzt gut mit uns. Wir haben viel Sonne über Oberfranken und ein paar Wolken, die aber noch vorbeiziehen, stören also kaum. Bei 16 bis 19 Grad könnt ihr die Jacke zumindest in der Sonne dann nochmal auflassen. Der Galaxy-Wettertrend. Morgen solltet ihr die Jacke dann doch wieder zulassen. Es wird windig und wolkig. Zwischendurch kann es dann auch regnen oder kurz sogar gewittern. Mehr als 13 bis 16 Grad sind nicht drin. Dafür versöhnt uns dann der Freitag wieder so ein bisschen. Es bleibt nämlich trocken, die Sonne kommt öfter raus und die Temperaturen klettern dann wieder auf bis zu 19 Grad.
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9: Hi Autofahrer, kurzes Update. A3 Nürnberg Richtung Frankfurt zwischen Rottendorf und Würzburg-Heidingsfeld haben wir 3 Kilometer Stau. Ihr verliert hier noch eine Viertelstunde. Ihr habt's gekracht mit mehreren Fahrzeugen. 3 Freistreifen deshalb hier gesperrt, aber ihr werdet an der Unfallstelle vorbeigeführt. A7 Fulda Richtung Würzburg zwischen Bad Brückenau-Wildflecken und Bad Kissingen in Obert-Hulber. Hier steht ein defekter LKW. Vorsicht bitte, der rechte Fahrstreifen blockiert. Hier sind aber auch schon Rettungskräfte unterwegs. Und Gegenrichtung haben wir dann noch 5 Kilometer Stau zwischen Bad Kissingen, Obert-Hulber und Bad Brückenau-Volkers. Hier braucht ihr 10 Minuten länger. Habt ihr auch noch was? Dann immer her damit. 0800 007 0076. Danke euch.
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0: Eine Woche gratis ins Gym, das geht ab heute bei uns in Bayern. Schönen Nachmittag, Moritz hier. Heute startet die Open Gym Woche. Heißt, ihr könnt trainieren und das ganz ohne Mitgliedschaft. Deutschlandweit sogar, aber natürlich auch bei uns in der Region. Zum Beispiel das Fitnessland macht da mit oder die FitX Studios. Die sind da vielleicht auch bei euch um die Ecke. Könnt ihr auch mal vorbeischauen und ihr könnt dann so oft trainieren, wie ihr wollt. Für die Anmeldung bringt ihr dann einfach nur euren Ausweis mit. Und Leute, kleiner Pro-Tipp von mir. Ich würde das Gym mit dem schönsten Spa-Bereich wählen und dann einfach die ganze Zeit in der Sauna chillen.
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0: Ab geht's in Richtung Feierabend gleich hier auf Radio Galaxy zusammen mit Nico Santos, Why Don't You Stay? Sein aktueller Hit bringt uns ein bisschen Urlaubsvibes und ich habe dann auch gleich in der nächsten Stunde auch noch für euch unseren Hit-Tipp in dieser Woche am Start. Gibt's auch gleich für euch auf die Ohren hier auf Radio Galaxy.
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13: Ich bin Stefan Schütz. Berlin will offenbar seine Bewerbung um Olympische Spiele zurückziehen. Medienberichten zufolge hat eine Kommission des Deutschen Olympischen Sportbundes die Berliner Bewerbung als die schlechteste bewertet. Auch die Wahlsiegerin Ehralp von den Linken hatte sich gegen Olympia ausgesprochen. Damit blieben bei der Abstimmung über den nationalen Bewerber am Samstag München und die Region Köln-Rhein-Ruhr übrig. Die Bundesregierung sagt dem Sozialmissbrauch den Kampf an. Sie hat dazu einen 10-Punkte-Plan beschlossen. Unter anderem in den Fokus rücken Banden, die EU-Bürger aus Südosteuropa nach Deutschland holen, sie mit Scheinarbeitsverhältnissen ausstatten, damit sie als Aufstocker Anspruch auf Sozialleistungen erlangen. Untergebracht werden diese Menschen oft in Schrottimmobilien. Wer einkaufen geht, soll künftig häufiger einen digitalen statt einen gedruckten Kassenzettel bekommen. Einen entsprechenden Gesetzentwurf hat das Bundeskabinett beschlossen. So sollen ab 2028 Papierbelege grundsätzlich durch digitale Belege ersetzt werden. Ziel sei es, neben Bürokratieabbau auch Steuerhinterziehung durch offene Ladenkassen einzuschränken. Jürgen Klopp fühlt sich bestens vorbereitet auf sein Debüt als Bundestrainer. Auch das mit dem Singen haut hin, hat er am Rande des Abschlusstrainings in Herzogenaurach gesagt.
14: Ich glaube, schon beim Supercup, da wird die Nationalhymne gesungen. Ich wusste gar nicht, dass ich die Nationalhymne drauf habe. Also komplett. Das war mir neu. Habe sie selten gesungen zu Hause, wenn ich ein Länderspiel geguckt habe, um ehrlich zu sein.
13: Die deutsche Fußballnationalmannschaft trifft zum Auftakt in der Nations League morgen in Amsterdam auf die Niederlande.
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16: Mit Anja Troll. Nach einer Prügelattacke gegen den Hofer Judoku Timo Kavelius ist der georgische Gastkämpfer Akaki Djaberidze lebenslang für die Judo-Bundesliga gesperrt. Das hat die Liga-Exekutive des Deutschen Judo-Bundes beschlossen. Djaberidze darf damit für keinen deutschen Verein mehr antreten. Auslöser war ein Kampf vor 2 Wochen. Kavelius hatte gegen Djaberidze gewonnen und anschließend vor ihm gejubelt. Daraufhin schlug Djaberidze mehrfach auf ihn ein. Kavelius erlitt einen doppelten Kieferbruch, verlor Zähne und verpasste deshalb die Judo-Weltmeisterschaft. Gegen Jabarice laufen außerdem internationale Verfahren. Die Polizei ermittelt wegen Körperverletzung.
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16: Zum Feierabend zeigt sich Oberfranken nochmal von der schönen Seite. Viel Sonne, ein paar harmlose Wolken und aktuell noch bis zu 19 Grad. Bis zum Sonnenuntergang haben wir jetzt noch ein bisschen Zeit. Um 19.12 Uhr ist dann Schluss. Danach wird's allerdings schnell frisch. Heute Nacht geht's runter auf bis zu 7 Grad. Der Galaxy-Wettertrend. Morgen wird's dann eher windig und wechselhaft. Viele Wolken haben wir, vereinzelt Regen oder auch kurze Gewitter bei maximal 16 Grad. Und am Freitag wird's dann wieder freundlicher und trocken. Mit viel Sonne, Wolken und bis zu 19 Grad.
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0: Hi Autofahrer, kurzes Update. A3 in Würzburg Richtung Frankfurt. Vorsicht zwischen Würzburg-Heidingsfeld und Würzburg-Kist. Herzrikacht mit einem LKW. Das alles noch ungesichert aktuell. A7 Würzburg Richtung Fulda. Zwischen Bad Kissingen-Obert-Hulba und Bad Brückenau-Volkers haben wir 9 Kilometer Stau. Hier verliert ihr gerade 20 Minuten. Und 10 Minuten plus haben wir auf der A93 Weiden Richtung Holledau. Hier staut es sich über 4 Kilometer zwischen Regenstauf und Regensburg-Kumpfmühl. Habt ihr auch noch was entdeckt? Einen Stau oder einen Blitzer? Dann sehr gerne kostenlos bei uns melden. An die 0800 007 0076. Danke euch.
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1: Der steigert sich definitiv langsam, aber sicher. Passend zum Titel, das ist nämlich Rise Slow. Den gibt's jetzt für euch auf die Ohren. Eine rauchige Stimme mit am Start und ordentlich Bass. Später ist da sogar so ein Chor mit dabei zur Unterstützung und auch Trommeln. Passt nämlich, denn es ist ein marokkanischer Produzent dahinter, der hier eben mal nordafrikanische Beats ein bisschen mit Hausmusik mixt. Und es kommt richtig gut an für euch, bei euch vor allem auf TikTok. Über 1 Million Creations schon aktuell. Also wir hören mal rein in diesen Erfolgshit.

Wir schauen zu euch mal nach München. Auf der Wiesn, da wird nicht nur ordentlich Bier getrunken aktuell, sondern auch ordentlich Daten verbraucht. Schönen Nachmittag wünsche ich euch, Moritz hier auf Radio Galaxy. Ja, die Telekom, die hat am ersten Wiesnwochenende tatsächlich einen Datenrekord gemeldet. Über 57 Terabyte wurden auf der Theresienwiese über das Mobilfunknetz übertragen. Das sind dann nochmal 18% mehr als im vergangenen Jahr. Richtig, richtig krass. Also nur so ein bisschen zum Vergleich, damit ihr es euch besser vorstellen könnt. Mit diesem Datenverbrauch, da könntet ihr auch 1000 Jahre lang Musik streamen. Das ist absolut verrückt. Aber Leute, ja, ist auch klar. Es ist halt auch das Oktoberfest. Da ist irgendwie alles auch XXL. Und damit wünsche ich euch einen schönen Mittwochnachmittag. Hier ist Radio Galaxy für euch mit den besten aktuellen Hits.

Ganz Bayern hat wieder mitgerätselt beim großen Galaxy-Produktraten. Und Leute, wir lösen gleich nochmal auf in gut 20 Minuten hier bei uns auf Radio Galaxy. Ich habe die Lösung für euch. Aber Leute, ich wäre im Leben nicht drauf gekommen. Und Temper City sind auch mit am Start bei uns in der Playlist mit Self-Aware. Ganz entspannte Nummer. Gleich um kurz nach 5:30 für euch bei uns hier in der Playlist auf Radio Galaxy. Und ihr hört uns natürlich auf dem Nachhauseweg auch über die Galaxy-App in den Öffis. 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
5: Wenn ihr jetzt zum Feierabend noch eine Runde rausholt, lohnt sich's auf jeden Fall. Die Sonne ist noch da, wir haben ein paar Wolken, die stören aber eigentlich kaum. Und bis 7:45 scheint auch noch die Sonne, dann geht sie unter. Danach heißt es allerdings Jacke zu, denn in der Nacht wird's kühl, es geht runter auf 7 Grad. Der Galaxy-Wettertrend. Morgen pustet dann der Wind ordentlich durch. Dazu haben wir viele Wolken und vereinzelt auch Regen oder sogar kurze Gewitter bei höchstens 16 Grad. Und am Freitag beruhigt sich das Wetter dann wieder. Es bleibt trocken, die Sonne kommt öfter raus und bis zu 19 Grad sind auf jeden Fall drin.
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7: Hi Autofahrer, kurzes Update. A3 in Würzburg Richtung Frankfurt. Vorsicht zwischen Würzburg-Heidingsfeld und Würzburg-Kist. Herz gekracht mit einem LKW. Das ist alles noch ungesichert aktuell. A7 Würzburg Richtung Fulda. Zwischen Bad Kissingen, Obert Hulba und Bad Brückenau-Volkers haben wir 9 Kilometer Stau. Hier verliert ihr gerade 20 Minuten. Und 10 Minuten plus haben wir auf der A93 Weiden Richtung Holledau. Hier staut es sich über 4 Kilometer zwischen Regenstauf und Regensburg-Kumpfmühl. Habt ihr auch noch was entdeckt? Einen Stau oder einen Blitzer? Dann sehr gerne kostenlos bei uns melden. An die 0800 007 0076. Danke euch.
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7: Alles noch ungesichert aktuell. A7 Würzburg Richtung Fulda. Zwischen Bad Kissingen, Obert Hulba und Bad Brückenau-Volkers haben wir 9 Kilometer Stau. Hier verliert ihr gerade 20 Minuten. Und 10 Minuten plus haben wir auf der A93 Weiden Richtung Holledau. Hier staut es sich über 4 Kilometer zwischen Regenstauf und Regensburg-Kumpfmühl. Habt ihr auch noch was entdeckt, einen Stau oder einen Blitzer? Dann sehr gerne kostenlos bei uns melden. An die 0800.

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0: Ihr hört Radio Galaxy um kurz vor sechs mit Moritz und ich verabschiede mich jetzt auch in meinem Feierabend. Ich hoffe, ihr seid schon angekommen und ich wünsche euch einen schönen Mittwochabend. Den verbringen wir gleich zusammen mit Bebe Rexha, New Religion. Ihr aktueller Hit bringt uns nochmal ein bisschen Power, ja, damit wir nicht einschlafen jetzt da noch. Und Katy Perry hat es auch ganz frisch bei uns reingeschafft in die Playlist mit Watch It Burn. Das ist ihr ganz, ganz brandneuer Hit und das ist eine richtige Haut drauf Nummer. Also richtig viel Energie gleich hier auf Radio Galaxy.
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11: Ich bin Stefan Schütz. Das Bundeskabinett hat einen Fahrplan zum Ausstieg aus Erdgas, Erdöl und Kohle auf den Weg gebracht. Der entsprechende Entwurf wurde den Vereinten Nationen präsentiert. Deutschland verpflichtet sich damit, seinen CO2-Ausstoß aus fossilen Energien bis 2045 auf Null zu senken. Nach Frankreich und den Niederlanden ist Deutschland das dritte Land mit einer solchen Roadmap. Die Bundesregierung will den Missbrauch von Sozialleistungen wirkungsvoller bekämpfen. Dazu gibt es einen 10-Punkte-Plan, über den Claudia Wächter berichtet.
12: Ganz konkret sind zum Beispiel strengere Regeln für EU-Ausländer geplant, die hier Sozialleistungen bekommen. Man will Schwarzarbeit stärker bekämpfen und vor allem Banden, die Menschen hier ins Land holen, sie ausbeuten und in Schrottimmobilien unterbringen. Bis Ende des Jahres soll der Aktionsplan umgesetzt werden.
11: Berlin ist raus aus Olympia. Nach einer Krisensitzung will sich die Hauptstadt nach Medieninformationen aus dem Kampf um das deutsche Bewerberticket für die Sommerspiele 2036, 40 und 44 zurückziehen. Bei der Abstimmung der Delegierten des Deutschen Olympischen Sportbundes am Samstag treten somit nur noch München und Köln-Rhein-Ruhr an. Ein mehrfach vorbestrafter Holocaust-Leugner ist in München erneut verurteilt worden, dieses Mal zu 7 Jahren Haft. Der 71-Jährige hat vor dem Landgericht München II zugegeben, auf Plattformen wie Telegram den Mord an 6 Millionen Juden geleugnet und Gewalt gegen jüdische Menschen gefordert zu haben. Das Urteil ist noch nicht rechtskräftig.
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0: Der Topwert jetzt am Nachmittag liegt zwischen 16 und 22 Grad und dazu kriegen wir Sonnenschein pur bei uns und das in der ganzen Region. Der Galaxy-Wetter-Trend für die nächsten Tage. Morgen ist ein bisschen Wind dabei und auch viele Wolken. Die Sonne schafft's aber immer wieder mal auch durch. Aber teilweise auch leichter Regen oder sogar kurze Gewitter bei euch möglich. Dann haben wir aber übermorgen schon wieder trockenes Wetter. Dann ist die Sonne auch schon wieder zurück. Also es ist nur so ein kurzer Durchhänger und deshalb auch der Topwert in den nächsten Tagen bei 22 Grad.
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9: Ich bin Moritz Einzel.
10: Erkrankt das eigene Kind, können Eltern bisher bis zu 15 Kinderkrankentage pro Jahr bei ihrem Arbeitgeber beantragen. Doch das gilt offenbar nur noch bis Jahresende. Ab dem kommenden Jahr werden es weniger. Das hat Gesundheitsminister Linnemann bei einer Regierungsbefragung im Bundestag gesagt.
11: Das ist eine Regel, die wir eingeführt haben während Corona, die es vorher auch nicht gab. Und wir insgesamt, glaube ich, als Politik gut daran tun, dass Sonderregeln, die es zu Corona gab, wieder zurückgenommen werden.
10: Die Zahl der maximal möglichen Kinderkrankentage soll um 5 auf dann wieder nur noch 10 sinken. Bei Alleinerziehenden sind es dann wieder 20 statt 30 Tage. Ein Gericht in New York hat den früheren Hollywood-Filmmogul Harvey Weinstein zu 15 Jahren Haft verurteilt. Es handelt sich um ein neu aufgerolltes Verfahren wegen eines Sexualverbrechens. Wegen zahlreicher Fälle sitzt der 74-jährige Weinstein bereits seit Jahren im Gefängnis. Vor knapp 10 Jahren hatten die Vorwürfe dutzender Frauen gegen Weinstein die MeToo-Bewegung ausgelöst. Wer hierzulande K.O.-Tropfen einsetzt, soll härter bestraft werden. Der Bundestag befasst sich heute erstmals mit den entsprechenden Regierungsplänen. Täter benutzen K.O.-Tropfen beispielsweise in Nachtclubs, um ihre Opfer wehrlos zu machen und sie zu vergewaltigen. Justizministerin Hubig will, dass in solchen Fällen die Mindeststrafe auf 5 Jahre Haft steigt. Fußballprofi Christian Eriksen wird nicht mehr zum VfL Wolfsburg zurückkehren. Der bis Sommer 2027 gültige Vertrag des 34-jährigen Dänen beim Zweitligisten wurde einvernehmlich aufgelöst. Eriksen war Anfang Juni während eines Länderspiels zusammengebrochen. Da kamen schlimme Erinnerungen hoch an die Europameisterschaft 2021, als Eriksen einen Herzstillstand erlitten hatte. Er spielte seither mit einem Herzschrittmacher. Wie es nun mit seiner Karriere weitergeht, ist offen.
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12: Bis heute Nacht ist der Himmel klar und ihr könnt teilweise die Sterne sehen. Und wenn, dann sind's nur so ein paar Wolken bei euch am Himmel. Der Tiefstwert, der liegt zwischen 4 und 10 Grad. Und der Galaxy Wetter Trend für die nächsten Tage. Morgen viele Wolken am Start. Die Sonne schaut ab und zu mal durch und dazu geht ein ordentlicher Wind. Teilweise fällt bei euch noch ein bisschen Regen oder kurze Gewitter sind sogar möglich. Übermorgen ist es dann aber schon wieder trocken und die Sonne ist wieder schön mit am Start. Dazu nur ganz wenige Wolken und deshalb auch der Topwert in den nächsten Tagen bei 22 Grad.
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6: Ich bin Moritz Einzel. Sozialmissbrauch durch organisierte Kriminalität, Sozialleistungen an Menschen, die per Haftbefehl gesucht werden. Die Bundesregierung hat beschlossen, diese Missstände und Schlupflöcher besser zu bekämpfen. Innenminister Dobrindt.
7: Und deswegen ist es so wichtig, dass wir jetzt mit dem Aktionsplan deutlich machen, dass wir dieses massive Ausnutzen, dieses massiven Betrug und dieses zur Beute machen des Sozialstaats nicht weiter akzeptieren.
6: Unter anderem sollen die Behörden mehr Daten abgleichen können, damit sie schneller erkennen können, wer unberechtigt Leistungen bezieht. In der Debatte um hohe Spritpreise bekommt die umstrittene 12-Uhr-Regel an den Tankstellen immer mehr Gegenwind. Auf Vorstoß Schleswig-Holsteins befasst sich der Bundesrat am Freitag mit einer Abschaffung der Tankregel. Seit April dürfen die Preise an den Tankstellen nur noch einmal täglich zur Mittagszeit erhöht werden. Diese Regel habe bislang einfach keinen erkennbaren Entlastungseffekt gezeigt, hieß es. Auch der ADAC sprach sich für eine komplette Abschaffung der Regel aus. Angesichts des Klimawandels haben Experten auf dem Extremwetterkongress in Hamburg zum Handeln aufgerufen. Es zeige sich eine Zunahme von Hitzewellen und Trockenheitsperioden in Deutschland, hieß es vom Deutschen Wetterdienst. Die Hitzewelle ab Mitte Juni sei besonders intensiv gewesen. Das Robert-Koch-Institut schätzt, dass in diesem Sommer rund 16.000 Menschen in Deutschland infolge von Hitze gestorben sind. Berlin zieht offenbar seine Pläne für eine Olympia-Bewerbung zurück. Medienberichten zufolge ist das eine Reaktion auf die vergleichsweise schlechte Bewertung des Konzepts durch den Deutschen Olympischen Sportbund. Damit entscheidet sich die Frage, wer deutscher Olympia-Bewerber wird, am Samstag zwischen München und der Region Köln-Rhein-Ruhr.
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8: Bis heute Nacht ist der Himmel klar und ihr könnt teilweise die Sterne sehen. Und wenn, dann sind es nur so ein paar Wolken bei euch am Himmel. Der Tiefstwert, der liegt zwischen 4 und 10 Grad. Und der Galaxy-Wetter-Trend für die nächsten Tage. Morgen viele Wolken am Start. Die Sonne schaut ab und zu mal durch und dazu geht ein ordentlicher Wind. Teilweise fällt bei euch noch ein bisschen Regen oder kurze Gewitter sind sogar möglich. Übermorgen ist es dann aber schon wieder trocken und die Sonne ist wieder schön mit am Start. Dazu nur ganz wenige Wolken und deshalb auch der Topwert in den nächsten Tagen bei 22 Grad.
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3: Ich bin Moritz Einzel. Eltern müssen ab dem kommenden Jahr wohl wieder mit weniger Kinderkrankentagen auskommen. Gesundheitsminister Linnemann hat im Bundestag angekündigt, die Zahl wieder auf das Vor-Corona-Niveau zu reduzieren. Heißt, Eltern würden dann nur noch 10 statt der derzeit geltenden 15 Arbeitstage Geld bekommen, wenn sie ihr krankes Kind betreuen müssen. Die Bundesregierung will den Missbrauch von Sozialleistungen unterbinden. Das sieht ein Aktionsplan vor. Wer etwa per Haftbefehl gesucht wird, soll keine Grundsicherung mehr bekommen, sagte Innenminister Dobrindt.
4: Wir stellen dies ab und schließen zukünftig aus, dass Menschen, die sich dem Haftantritt entziehen, per Haftbefehl gesucht werden, weiterhin Leistungen des deutschen Steuerzahlers bekommen.
3: Der Datenaustausch zwischen den Behörden soll besser werden. Die Blockade der Straße von Hormuz treibt auch bei uns die Energiepreise nach oben. Am Rande der UN-Vollversammlung hat jetzt Bundesaußenminister Wadefuhl seinen iranischen Amtskollegen Araghchi getroffen. Dabei rief Wadefuhl den Iraner auf, sich ernsthaft und glaubhaft an Verhandlungen mit den USA und den Nachbarstaaten in der Region zu beteiligen, hieß es von der deutschen Delegation. Morgen Abend wird's ernst für Jürgen Klopp, dann feiert er sein Debüt als Bundestrainer und die deutsche Fußballnationalmannschaft wird den Nations League-Auftakt in Amsterdam gegen die Niederlande in einem besonderen Trikot bestreiten, im Abschiedstrikot des Ausrüsters Adidas, in schwarz mit goldenen Längsstreifen. Klopp gefällt's.
5: Sehr, sehr gut. Ich denke, also das wird wahrscheinlich jedem sehr gut gefallen. Es ist absolut klassisch. Ist wunderschön geworden. Ich freue mich für die Jungs, dass sie das nochmal anziehen dürfen. Ich werde mir wahrscheinlich auch eins mitnehmen, wenn das geht.
3: Die Partnerschaft zwischen Adidas und dem DFB läuft zum Jahresende nach mehr als 70 Jahren aus. Ab dem neuen Jahr ist Nike der Ausrüster.
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6: Bis heute Nacht ist der Himmel klar und ihr könnt teilweise die Sterne sehen. Und wenn, dann sind es nur so ein paar Wolken bei euch am Himmel. Der Tiefstwert, der liegt zwischen 4 und 10 Grad. Und der Galaxy-Wetter-Trend für die nächsten Tage. Morgen viele Wolken am Start. Die Sonne schaut ab und zu mal durch und dazu geht ein ordentlicher Wind. Teilweise fällt bei euch noch ein bisschen Regen oder kurze Gewitter sind sogar möglich. Übermorgen ist es dann aber schon wieder trocken und die Sonne ist wieder schön mit am Start. Dazu nur ganz wenige Wolken und deshalb auch der Topwert in den nächsten Tagen bei 22 Grad.
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2: Ich bin Joshua Heise. Berlin zieht offenbar seine Pläne für eine Olympia-Bewerbung zurück. Medienberichten zufolge ist das eine Reaktion auf die vergleichsweise schlechte Bewertung des Konzepts durch den Deutschen Olympischen Sportbund. Damit entscheidet sich die Frage, wer deutscher Olympia-Bewerber wird, am Samstag zwischen München und der Region Köln-Rhein-Ruhr. Wir bleiben in Berlin. Am Hauptstadtflughafen BER hat es am Abend erneut Drohnenalarm gegeben. Wie die Bild zuerst berichtet hat, musste der Flugbetrieb mindestens 45 Minuten unterbrochen werden. Mehrere Maschinen wurden umgeleitet. Zu den genauen Umständen des Vorfalls sowie zur Zahl der betroffenen Flüge gab es zunächst keine detaillierten Angaben. Für Eltern gibt es ab dem kommenden Jahr wohl wieder weniger Kinderkrankentage. Gesundheitsminister Linnemann hat im Bundestag angekündigt, die Anzahl wieder auf das Vor-Corona-Niveau zu reduzieren. Heißt, Eltern würden dann nur noch 10 statt der derzeit geltenden 15 Arbeitstage Geld bekommen, wenn sie ihr krankes Kind betreuen müssen. Bei Alleinerziehenden sinkt die Zahl von 30 auf 20 Tage. Jürgen Klopp hat mächtig Lust auf seine Premiere als Bundestrainer. Einen Tag vor dem Nations League-Auftakt der deutschen Fußballnationalmannschaft in Amsterdam sagte er:
3: Das mögen die Holländer gerade nicht so sehen, aber es ist trotzdem Wahnsinn, wie viele Topspieler die holländische Nationalmannschaft hat. Und dementsprechend wissen wir, dass wir, wenn wir überhaupt eine Chance haben wollen, dann müssen wir es wirklich als richtiges, also wenn man so will, auch, wir sind ja nun mal Nachbarländer, kann man sie auch als Derby sehen, als Derby annehmen.
2: Aufgeregt sei er noch nicht, so Klopp. Er gehe aber davon aus, dass das noch kommt.
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4: Bis heute Nacht ist der Himmel klar und ihr könnt teilweise die Sterne sehen. Und wenn, dann sind es nur so ein paar Wolken bei euch am Himmel. Der Tiefstwert, der liegt zwischen 4 und 10 Grad. Und der Galaxy-Wetter-Trend für die nächsten Tage. Morgen viele Wolken am Start. Die Sonne schaut ab und zu mal durch und dazu geht ein ordentlicher Wind. Teilweise fällt bei euch noch ein bisschen Regen oder kurze Gewitter sind sogar möglich. Übermorgen ist es dann aber schon wieder trocken und die Sonne ist wieder schön mit am Start. Dazu nur ganz wenige Wolken und deshalb auch der Topwert in den nächsten Tagen bei 22 Grad.
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2: Ich bin Joshua Heise. Berlin zieht offenbar seine Pläne für eine Olympia-Bewerbung zurück. Medienberichten zufolge ist das eine Reaktion auf die vergleichsweise schlechte Bewertung des Konzepts durch den Deutschen Olympischen Sportbund. Damit entscheidet sich die Frage, wer deutscher Olympia-Bewerber wird, am Samstag zwischen München und der Region Köln-Rhein-Ruhr. Wir bleiben in Berlin. Am Hauptstadtflughafen BER hat es am Abend erneut Drohnenalarm gegeben. Wie die Bild zuerst berichtet hat, musste der Flugbetrieb mindestens 45 Minuten unterbrochen werden. Mehrere Maschinen wurden umgeleitet. Zu den genauen Umständen des Vorfalls sowie zur Zahl der betroffenen Flüge gab es zunächst keine detaillierten Angaben. Für Eltern gibt es ab dem kommenden Jahr wohl wieder weniger Kinderkrankentage. Gesundheitsminister Linnemann hat im Bundestag angekündigt, die Anzahl wieder auf das Vor-Corona-Niveau zu reduzieren. Heißt, Eltern würden dann nur noch 10 statt der derzeit geltenden 15 Arbeitstage Geld bekommen, wenn sie ihr krankes Kind betreuen müssen. Bei Alleinerziehenden sinkt die Zahl von 30 auf 20 Tage. Jürgen Klopp hat mächtig Lust auf seine Premiere als Bundestrainer. Einen Tag vor dem Nations League-Auftakt der deutschen Fußballnationalmannschaft in Amsterdam sagte er:
3: Das mögen die Holländer gerade nicht so sehen, aber es ist trotzdem Wahnsinn, wie viele Topspieler die holländische und niederländische Nationalmannschaft hat. Und dementsprechend wissen wir, dass wir, wenn wir überhaupt eine Chance haben wollen, dann müssen wir es wirklich als richtiges, also wenn man so will, auch, wir sehen ja nun mal Nachbarländer, kann man sie auch als Derby sehen, als Derby annehmen.
2: Aufgeregt sei er noch nicht, so Klopp. Er gehe aber davon aus, dass das noch kommt.
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2: Ich bin Joshua Heise. Wer einkaufen geht, soll künftig häufiger einen digitalen statt einen gedruckten Kassenbon bekommen. Dazu hat das Bundeskabinett einen Gesetzentwurf des Finanzministeriums beschlossen. Demnach sollen Papierbelege ab 2028 grundsätzlich durch digitale Belege ersetzt werden. Claudia Wächter berichtet.
3: Oft landen sie auf dem Bürgersteig oder auf der Fußmatte im Auto. Die Kassenbons nerven einfach viele. Und auch Bundesfinanzminister Klingbeil findet, die Dinger sorgen für einen unnötigen Bürokratiewust und begünstigen Steuerhinterziehung. Deshalb also digital. Allerdings nicht alle müssen umstellen. Unternehmer zum Beispiel, die wenig Umsatz machen, die dürfen auch weiterhin Kassenbelege ausgeben.
2: Die USA haben Russlands Präsident Putin zum G20-Gipfel in Miami im Dezember eingeladen. Das hat US-Außenminister Rubio mitgeteilt. Ob der Kreml die Einladung annimmt, ist noch offen. Russland hat seit 2019 nicht mehr an einem G20-Gipfel teilgenommen. Schon heute hatten sich Rubio und sein russischer Amtskollege Lavrov am Rande der UN-Vollversammlung getroffen. Ein Gericht in New York hat den früheren Hollywood-Film-Mogul Harvey Weinstein zu 15 Jahren Haft verurteilt. Es handelt sich um ein neu aufgerolltes Verfahren wegen eines Sexualverbrechens. Wegen zahlreicher Fälle sitzt der 74-jährige Weinstein bereits seit Jahren im Gefängnis. Vor knapp 10 Jahren hatten die Vorwürfe dutzender Frauen gegen Weinstein die MeToo-Bewegung ausgelöst. In Bayern sind heuer weniger Menschen ertrunken. Die DLRG zählte zwischen Jahresbeginn und dem 15. September 61 Badetote. Letztes Jahr waren es noch 73. Die allermeisten Badetoten waren demnach männlich. Dabei spielten Leichtsinn, Selbstüberschätzung und mangelnde Schwimmkompetenz eine wesentliche Rolle, so die DLRG.
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4: Bis heute Nacht ist der Himmel klar und ihr könnt teilweise die Sterne sehen. Und wenn, dann sind es nur so ein paar Wolken bei euch am Himmel. Der Tiefstwert, der liegt zwischen 4 und 10 Grad. Und der Galaxy-Wetter-Trend für die nächsten Tage. Morgen viele Wolken am Start. Die Sonne schaut ab und zu mal durch und dazu geht ein ordentlicher Wind. Teilweise fällt bei euch noch ein bisschen Regen oder kurze Gewitter sind sogar möglich. Übermorgen ist es dann aber schon wieder trocken und die Sonne ist wieder schön mit am Start. Dazu nur ganz wenige Wolken und deshalb auch der Topwert in den nächsten Tagen bei 22 Grad.
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2: Ich bin Joshua Heise. Wer einkaufen geht, soll künftig häufiger einen digitalen statt einen gedruckten Kassenbon bekommen. Dazu hat das Bundeskabinett einen Gesetzentwurf des Finanzministeriums beschlossen. Demnach sollen Papierbelege ab 2028 grundsätzlich durch digitale Belege ersetzt werden. Claudia Wächter berichtet.
3: Oft landen sie auf dem Bürgersteig oder auf der Fußmatte im Auto. Die Kassenbons nerven einfach viele. Und auch Bundesfinanzminister Klingbeil findet, die Dinger sorgen für einen unnötigen Bürokratiewust und begünstigen Steuerhinterziehung. Deshalb also digital. Allerdings nicht alle müssen umstellen. Unternehmer zum Beispiel, die wenig Umsatz machen, die dürfen auch weiterhin Kassenbelege ausgeben.
2: Die USA haben Russlands Präsident Putin zum G20-Gipfel in Miami im Dezember eingeladen. Das hat US-Außenminister Rubio mitgeteilt. Ob der Kreml die Einladung annimmt, ist noch offen. Russland hat seit 2019 nicht mehr an einem G20-Gipfel teilgenommen. Schon heute hatten sich Rubio und sein russischer Amtskollege Lavrov am Rande der UN-Vollversammlung getroffen. Ein Gericht in New York hat den früheren Hollywood-Film-Mogul Harvey Weinstein zu 15 Jahren Haft verurteilt. Es handelt sich um ein neu aufgerolltes Verfahren wegen eines Sexualverbrechens. Wegen zahlreicher Fälle sitzt der 74-jährige Weinstein bereits seit Jahren im Gefängnis. Vor knapp 10 Jahren hatten die Vorwürfe dutzender Frauen gegen Weinstein die MeToo-Bewegung ausgelöst. In Bayern sind heuer weniger Menschen ertrunken. Die DLRG zählte zwischen Jahresbeginn und dem 15. September 61 Badetote. Letztes Jahr waren es noch 73. Die allermeisten Badetoten waren demnach männlich. Dabei spielten Leichtsinn, Selbstüberschätzung und mangelnde Schwimmkompetenz eine wesentliche Rolle, so die DLRG.
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2: Ich bin Joshua Heise. Am Hauptstadtflughafen BER hat es am Abend erneut Drohnenalarm gegeben. Für eine Dreiviertelstunde ging deshalb gar nichts. Flüge mussten umgeleitet, Starts und Landungen verschoben werden. Laut einer Sprecherin der Bundespolizei hatten Flughafenmitarbeiter eine Drohne gesichtet. Die Beamten konnten aber nichts finden. Daraufhin wurde der Flugbetrieb wieder aufgenommen. Der Bundestag hat erstmals über härtere Strafen für K.O.-Tropfen beraten. Nach Plänen von Justizministerin Hubig sollen die Betäubungsmittel künftig als Waffe eingestuft werden. Claudia Wächter berichtet.
3: Das würde dann bedeuten 5 Jahre Knast, mindestens. Für jeden, der solche Mittel einsetzt, um zu vergewaltigen oder andere auszurauben. Außerdem soll auch was im Vorfeld passieren, zum Beispiel in Clubs. Stichwort bessere Prävention. Das Ziel ist, Frauen besser zu schützen. Nach dem Motto, nicht Betroffene müssen sich schämen, sondern die Täter.
2: Die Bundesregierung will stärker gegen Missbrauch von Sozialleistungen vorgehen. Mit einem neuen Aktionsplan soll vor allem der organisierte Betrug im Zusammenhang mit der EU-Zuwanderung handelbar werden. Ein wichtiger Schritt dabei ist ein besserer Datenabgleich zwischen den Behörden. Außerdem hat das Kabinett das Aus von gedruckten Kassenbons ab 2028 beschlossen. Damit soll Steuerhinterziehung im Handel bekämpft werden. In etwas mehr als einem Monat stehen in den USA die wichtigen Zwischenwahlen an. Doch anders als sonst haben Wahlbeobachter der OSZE keine Einladung erhalten. Das stelle eine bedeutende Abkehr von einer etablierten demokratischen Praxis an, beklagte OSZE-Präsident Pons. Das Weiße Haus hat sich noch nicht geäußert. Die Organisation beobachtet die US-Wahlen seit 2002.
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2: Ich bin Joshua Heise. Am Hauptstadtflughafen BER hat es am Abend erneut Drohnenalarm gegeben. Für eine Dreiviertelstunde ging deshalb gar nichts. Flüge mussten umgeleitet, Starts und Landungen verschoben werden. Laut einer Sprecherin der Bundespolizei hatten Flughafenmitarbeiter eine Drohne gesichtet. Die Beamten konnten aber nichts finden. Daraufhin wurde der Flugbetrieb wieder aufgenommen. Der Bundestag hat erstmals über härtere Strafen für K.O.-Tropfen beraten. Nach Plänen von Justizministerin Hubig sollen die Betäubungsmittel künftig als Waffe eingestuft werden. Claudia Wächter berichtet.
3: Das würde dann bedeuten 5 Jahre Knast, mindestens. Für jeden, der solche Mittel einsetzt, um zu vergewaltigen oder andere auszurauben. Außerdem soll auch was im Vorfeld passieren, zum Beispiel in Clubs. Stichwort bessere Prävention. Das Ziel ist, Frauen besser zu schützen. Nach dem Motto, nicht Betroffene müssen sich schämen, sondern die Täter.
2: Die Bundesregierung will stärker gegen Missbrauch von Sozialleistungen vorgehen. Mit einem neuen Aktionsplan soll vor allem der organisierte Betrug im Zusammenhang mit der EU-Zuwanderung handelbar werden. Ein wichtiger Schritt dabei ist ein besserer Datenabgleich zwischen den Behörden. Außerdem hat das Kabinett das Aus von gedruckten Kassenbons ab 2028 beschlossen. Damit soll Steuerhinterziehung im Handel bekämpft werden. In etwas mehr als einem Monat stehen in den USA die wichtigen Zwischenwahlen an. Doch anders als sonst haben Wahlbeobachter der OSZE keine Einladung erhalten. Das stelle eine bedeutende Abkehr von einer etablierten demokratischen Praxis an, beklagte OSZE-Präsident Pons. Das Weiße Haus hat sich noch nicht geäußert. Die Organisation beobachtet die US-Wahlen seit 2002.
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3: Ich bin Joshua Heise. Zum ersten Mal haben die Chefs führender KI-Unternehmen vor dem UN-Sicherheitsrat gesprochen. Anthropic-Chef Amodei bezeichnete KI in einer Videoschalte als größte Sicherheitsherausforderung der Welt. Hintergrund ist eine Hacking-Attacke. Eine Software von OpenAI war zuletzt auf eigene Faust in die Systeme einer anderen Firma eingedrungen. Die großen KI-Firmen wollen die Entwicklung der Technologie deshalb verlangsamen. Da waren es nur noch zwei. Nach Informationen des RBB will Berlin seine Olympia-Bewerbung zurückziehen. Das liegt wohl an der jüngsten Vorbewertung des Deutschen Olympischen Sportbundes, in dem die Hauptstadt als schlechteste abgeschnitten hatte. Somit sind nur noch München und die Region Köln-Rhein-Ruhr im Rennen. Mit wem sich der DOSB letztendlich für die Sommerspiele 2036, 40 oder 44 bewirbt, entscheidet sich am Samstag. Der Regisseur Markus H. Rosenmüller bekommt heuer den großen Preis der Deutschen Akademie für Kinder- und Jugendliteratur. Zur Begründung hieß es, Rosenmüller sei wohl der lebendigste Filmemacher in der Tradition der bayerischen Volksgeschichten. Bekannt wurde der gebürtige Oberbayer unter anderem mit dem Film »Wer früher stirbt, ist länger tot«. Es wird ernst für Jürgen Klopp. Heute feiert er beim Nations League-Auftakt in Amsterdam sein Debüt als Fußball-Bundestrainer. Und die deutsche Nationalmannschaft wird in einem besonderen Gewand auftreten. Im Abschiedstrikot des Ausrüsters Adidas. Klopp gefällt's.
4: Sehr, sehr gut. Ich denke, also das wird wahrscheinlich jedem sehr gut gefallen. Es ist absolut klassisch. Ist wunderschön geworden. Ich freue mich für die Jungs, dass sie das nochmal anziehen dürfen. Ich werde mir wahrscheinlich auch eins mitnehmen, wenn das geht.
3: Die Partnerschaft zwischen Adidas und dem DFB läuft zum Jahresende nach mehr als 70 Jahren aus. Neuer Ausrüster ab nächstem Jahr ist Nike.
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2: Ich bin Joshua Heise. Zum ersten Mal haben die Chefs führender KI-Unternehmen vor dem UN-Sicherheitsrat gesprochen. Anthropic-Chef Amodei bezeichnete KI in einer Videoschalte als größte Sicherheitsherausforderung der Welt. Hintergrund ist eine Hacking-Attacke. Eine Software von OpenAI war zuletzt auf eigene Faust in die Systeme einer anderen Firma eingedrungen. Die großen KI-Firmen wollen die Entwicklung der Technologie deshalb verlangsamen. Da waren es nur noch zwei. Nach Informationen des RBB will Berlin seine Olympia-Bewerbung zurückziehen. Das liegt wohl an der jüngsten Vorbewertung des Deutschen Olympischen Sportbundes, in dem die Hauptstadt als schlechteste abgeschnitten hatte. Somit sind nur noch München und die Region Köln-Rhein-Ruhr im Rennen. Mit wem sich der DOSB letztendlich für die Sommerspiele 2036, 40 oder 44 bewirbt, entscheidet sich am Samstag. Der Regisseur Markus H. Rosenmüller bekommt heuer den großen Preis der Deutschen Akademie für Kinder- und Jugendliteratur. Zur Begründung hieß es, Rosenmüller sei wohl der lebendigste Filmemacher in der Tradition der bayerischen Volksgeschichten. Bekannt wurde der gebürtige Oberbayer unter anderem mit dem Film »Wer früher stirbt, ist länger tot«. Es wird ernst für Jürgen Klopp. Heute feiert er beim Nations League-Auftakt in Amsterdam sein Debüt als Fußball-Bundestrainer. Und die deutsche Nationalmannschaft wird in einem besonderen Gewand auftreten. Im Abschiedstrikot des Ausrüsters Adidas. Klopp gefällt's.
3: Sehr, sehr gut. Ich denke, also das wird wahrscheinlich jedem sehr gut gefallen. Es ist absolut klassisch. Ist wunderschön geworden. Ich freue mich für die Jungs, dass sie das nochmal anziehen dürfen. Ich werde mir wahrscheinlich auch eins mitnehmen, wenn das geht.
2: Die Partnerschaft zwischen Adidas und dem DFB läuft zum Jahresende nach mehr als 70 Jahren aus. Neuer Ausrüster ab nächstem Jahr ist Nike.
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2: Ich bin Joshua Heise. Die USA haben Russlands Präsident Putin zum G20-Gipfel in Miami im Dezember eingeladen. Das hat US-Außenminister Rubio mitgeteilt. Ob der Kreml die Einladung annimmt, ist noch offen. Russland hat seit 2019 nicht mehr an einem G20-Gipfel teilgenommen. Schon heute hatten sich Rubio und sein russischer Amtskollege Lavrov am Rande der UN-Vollversammlung getroffen. Kassenzettel, das hören wir an jeder Supermarktkasse, aber bald soll es den nur noch digital geben. Einen entsprechenden Gesetzentwurf hat das Bundeskabinett beschlossen. So sollen ab 2028 Papierbelege grundsätzlich durch digitale Belege ersetzt werden. Damit soll Bürokratie abgebaut und Steuerhinterziehung durch offene Ladenkassen eingeschränkt werden. Die Europäische Zentralbank kommt bei der Gestaltung neuer Euro-Banknoten voran. Ende des Jahres will der EZB-Rat endgültig über das Design entscheiden. Zur Auswahl stehen Motive wie berühmte Europäer, Institutionen oder Vögel. Fast 10 Millionen Europäer haben sich an einer Umfrage dazu beteiligt. Ab Anfang der 2030er Jahre sollen die neuen Scheine schrittweise in Umlauf kommen. Jürgen Klopp hat mächtig Lust auf seine Premiere als Bundestrainer. Vor dem Nations League-Auftakt der deutschen Fußballnationalmannschaft in Amsterdam heute Abend sagte er:
3: Das mögen die Holländer gerade nicht so sehen, aber es ist trotzdem Wahnsinn, wie viele Topspieler die niederländische Nationalmannschaft hat. Und dementsprechend wissen wir, dass wir, wenn wir überhaupt eine Chance haben wollen, dann müssen wir es wirklich als richtiges, also wenn man so will, auch wir sind ja nun mal Nachbarländer, kann man es ja auch als Derby sehen, als Derby annehmen.
2: Aufgeregt sei er noch nicht, so Klopp. Er gehe aber davon aus, dass das noch kommt.
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